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1: Ich bin Tina Golatrella. Guten Morgen. Während sich die Waldbrandlage in Frankreich und Spanien entspannt, kämpfen Griechenland und die Türkei weiter gegen die Waldbrände an. Auf Kreta fachen orkanartige Winde die Flammen immer wieder an und erschweren die Löscharbeiten. Auf den Ägäisinseln Andros, Kalymnos und Paros wurden weitere Brände gemeldet. Auch in der Türkei kämpfen Einsatzkräfte gegen zahlreiche Waldbrände im Süden und Westen des Landes. Apple hat im vergangenen Jahr deutlich mehr iPhones verkauft. Der Umsatz stieg im Jahresvergleich um fast 22% auf über 54 Milliarden Dollar. Insgesamt legte der Konzern beim Umsatz um 16 und beim Gewinn um 27% zu. Damit übertraf Apple die Erwartungen der Analysten. Laut Apple ist das gute Ergebnis auch auf bereits verbuchte Rückzahlungen von US-Importzöllen zurückzuführen. US-Präsident Donald Trump spricht von einem Durchbruch im Gazastreifen. Der von den USA initiierte Friedensrat habe eine Vereinbarung zur vollständigen Entwaffnung der Hamas erzielt, schrieb er auf Truth Social. Im Gegenzug würden die israelischen Streitkräfte nach Abschluss der Entwaffnung abziehen. Eine internationale Stabilisierungstruppe soll die Sicherheit im Gazastreifen gewährleisten und weitere Terrorangriffe verhindern. FIFA-Präsident Gianni Infantino muss den nächsten Rückschlag einstecken. Seine Investorenpläne für die Fußball-WM lehnt nun auch der für Nord- und Mittelamerika sowie für die Karibik zuständige Kontinentalverband CONCACAF geschlossen ab, wie der Verband mitteilt. Mit den 55 Stimmen der Europäer und den 41 Stimmen aus Nord- und Mittelamerika dürfte es für Infantino schwierig werden, eine Mehrheit zu erreichen. Der FC St. Gallen verpasst in Lissabon den Exploit. Die Ostschweizer müssen sich beim 38-fachen portugiesischen Meister Benfica Lissabon mit 5:0 geschlagen geben. Damit setzen sie ihre Europacup-Qualifikation eine Stufe tiefer in der Conference League fort. Am 6. und 13. August gegen den 21-fachen moldawischen Meister Sheriff Tiraspol. Und der FC Sion gewinnt in der Conference League das Rückspiel gegen Bate Borisov mit 4:0.
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1: Es geht sonnig und heiß weiter mit 19 Grad am Morgen und 33 bis 36 Grad am Nachmittag. Am Nachmittag ziehen die Wolken auf und es kommt teils heftig zu Gewittern.
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1: Es gibt zurzeit keine Meldungen im Sendegebiet. Wir wünschen euch eine gute und eine sichere Fahrt.

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1: Guten Morgen in die Poststelle, in Stall, ins Labor, in die Fahrzeugkabine, Baustelle, ins Büro, Spital, an der Backstube, einfach überall, wo schon jetzt geschafft wird und man Radio 1 hört. Das ist die allerletzte Radio 1 Morgenshow vom Monat Juli im Jahr 2026. Es ist auch die allerletzte Morgenshow von mir, weil nachher habe ich zwei Wochen Ferien, dann kommt der Markt zurück und dann nach zwei Wochen heisst es wieder Jacki und Wüttrich.
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1: Das Beste am Erwachsensein ist das Recht, sich immer und überall Süßigkeiten zu kaufen, hat der Ryan Gosling mal gesagt oder geschrieben. Der kanadische Schauspieler. Habe ich gerade das letzte einen Film gesehen von ihm, den ich empfehlen kann, «Der Astronaut». Ich habe wirklich gut gefunden. Wirklich richtig gut. Er hat den Ken gespielt vom Barbie-Film. Oder was hat er noch? The Nice Guys hat er auch gespielt. Also ich sehe ihn eigentlich noch gerne, der Ryan Gosling. Und er hat gesagt, das Beste am Erwachsensein ist das Recht, sich immer und überall Süßigkeiten zu kaufen.
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1: Heute Morgen nochmal All About the Bass, weil der Bassist ist mehr als nur so ein Anhängsel von einer Band. Darum in dieser Woche am 10.7. einen bekannten Bass, den ich vorspiele, und sie können mitraten zu welchem Lied, weil der Bassist, der trägt Musik. Ein Laie hört das vielleicht nicht, aber wir spüren es alle. Und man merkt es vor allem dann, wenn er fehlt. Und ich meine, wenn sie zum Beispiel die Musik ganz dünn auf ihrem Smartphone abspielen. Dann nochmals Gespräch mit dem Andi Brugger als Morgenmensch am 7:30 Uhr. Jederzeit auch zum Nachhören als Podcast auf radio1.ch oder Spotify. Er ist der Gründer, Direktor und der Touchmeister von Stars in Town. Ist am Mittwochabend zum 15. Mal in der wunderschönen Altstadt von Schaffhausen losgegangen. Zuerst mit dem Sting, gestern mit dem Luis Capaldi. Und es kommen noch Stars wie Lenny Kravitz oder der Macklemore. Und wir fragen ihn einmal, weil gestern haben wir erfahren, dass er das Jahr 60 wird, wie es mit ihm weitergeht und wie es mit dem Festival weitergeht.

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1: Ich bin der Felix Haldimann. Guten Morgen. Nach der WM-Boykottdrohung des Europäischen Fußballverbandes UEFA lehnt auch der Verband für Nord- und Mittelamerika die Investorenpläne der FIFA ab. Das teilt der Verband nach einer gemeinsamen Sitzung mit. Damit stellen sich auch die drei WM-Gastgeber USA, Mexiko und Kanada gegen FIFA-Chef Gianni Infantino. Dieser wollte die Weltmeisterschaft für Investoren öffnen. Nun dürfte es für Infantino schwierig werden, eine Mehrheit für seine Pläne zu erreichen. Einzig der afrikanische Verband ist bislang offen für die FIFA-Pläne. Der sogenannte Friedensrat von Donald Trump hat offenbar eine Einigung für einen dauerhaften Frieden im Gazastreifen mit der islamistischen Hamas erzielt. Das teilt US-Präsident Trump mit. Demnach beinhaltet die Abmachung die gesamte Entwaffnung der Hamas sowie anderer bewaffneter Gruppen. Dafür würde das israelische Militär nach Abschluss der Entwaffnung abziehen. Weder Israel noch die Hamas haben sich zu Trumps Ankündigung geäußert. Die vier Zürcher Seegemeinden Rüschlikon, Horgen, Meilen und Stäfer müssen ihre geplanten 1. August-Feuerwerke absagen. Die Feuerwerke hätten von Booten auf dem Zürichsee aus gezündet werden sollen. Die Kantonspolizei Zürich hat eine zuvor erteilte Ausnahmebewilligung nun wieder aufgehoben. Grund seien die anhaltende Trockenheit und unvorhersehbare heiße Windböen, welche die Brandgefahr zusätzlich erhöhen. Die Hitzewelle hat die Schweiz fest im Griff. Mit 39,7 Grad sei gestern in Binningen bei Basel der bisherige Temperaturrekord auf der Alpen-Nordseite erreicht worden, teilt Meteo Schweiz mit. Auch an anderen Messstationen wurden gestern Allzeit- oder Juli-Rekorde gebrochen. In Zürich wurden mehr als 37 Grad erreicht. Beim Grimselpass im Berner Oberland wurden auf fast 2000 Metern 24 Grad gemessen. In Locarno hat ein Tourist gestern eine nicht explodierte Handgranate gefunden. Der Mann habe die Übungshandgranate der Schweizer Armee im Lago Maggiore gefunden und ans Ufer gebracht. Dort untersuchte die Sprengstoffgruppe der Tessiner Kantonspolizei den Blindgänger. Die Handgranate soll an einem sicheren Ort vernichtet werden, wie die Polizei mitteilte. In einem Hinweis warnte die Polizei davor, Geschosse zu berühren, da sie Explosionen auslösen könnten. In der Qualifikation zur Fußball Europa League verliert der FC St. Gallen das Rückspiel bei Benfica Lissabon deutlich mit 0:5. St. Gallen kann sich noch für die Conference League qualifizieren. Dort trifft es auf den moldauischen Club Sheriff Tiraspol. Und Sion gewinnt gegen das belarussische Borisov für die Qualifikation der Conference League deutlich mit 4:0. Als nächstes treffen die Walliser auf Noa Jerevan aus Armenien.
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2: An der New York Wall Street hat der Dow Jones im Plus geschlossen bei 52.206 Punkten, ein Plus von 1,22%. In Tokio steht der Nikkei-Index ebenfalls im Plus, und zwar klar bei 64.187 Punkten, 3,75%. Zu den Devisen, 1 Euro gibt es für 92,90 €, 1 US-Dollar gibt es für 80,71 €.
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3: Morgen, Peter.
4: Einen guten Morgen miteinander. Ja, der heutige Freitag, der startet mit viel Sonnenstrahlen. Dann wird es im Laufe des Nachmittags Quellwolken geben. Zuerst über den Alpen und Richtung Jura. Ein erstes Gewitter im Laufe des Nachmittags gegen den Abend und in der Nacht auf den 1. August örtlich im Flachland. Mal ein Donnerwetter. Dort das Gewitter zum Teil ziemlich heftig, wird Sturmböen, Platzregen, Starkregen natürlich auch und Hagel nicht ganz ausgeschlossen. Wobei, wie üblich, es trifft nur die eine oder andere. Andere Regionen sind ganz trocken. Höchsttemperaturen heute, typische 32 bis 34 Grad.
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2: Ruhig im Moment, keine Meldung, gute Fahrt.

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1: Guten Morgen und dann mit dem Peter Wick, was er zu diesen Juli-Rekord sagt mit dem gestrigen Tag. Das hören wir dann in dieser zweiten Halbstunde hier bei Radio 1. Zuerst jetzt mal Duran Duran, so mit einem richtig geilen Disco-Klassiker. Und dann Songbattle zwischen mir und dem Marc.
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0: bei einer von diesen ganz vielen American Pie Fortsetzungen hat das Tiffler doch mal sich so ein Disco Battle geliefert zu dem Lied von Duran Duran. The Reflex aus dem Jahr 1983. Es ist 9 ab 6.
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2: Der letzte Inseltrack von mir heute mit Island of Lost Souls. Hey, Blondie 1982 die Fans überrascht. Statt New Wave hat es plötzlich Reggae und Calypso-Rhythmen gegeben, passend eben zum Inselthema. Debbie Harris, die hat damit bewusst das Gefühl von einem tropischen Kurzurlaub, wie sie mal im Interview gesagt hat, einfangen. Und natürlich hat sie auch zeigen, wie vielseitig Blondie musikalisch können sein.

Island of Lost Souls von Blondie Team Mark. Ich liebe die Musik von Paul Simon. Ich hatte das Glück, Simon & Garfunkel noch live zu erleben. Später zweimal den Paul Simon Solo. Das ist ein brutal guter Songschreiber und Gitarrist. Ein hervorragender Geschichtenverzähler. Darum jetzt ein Lied, das er übrigens wie bei El Condor Bassa mit der Band Los Incas zusammen schafft. Darum die Folkmusik aus den Anden. Dazu Geschichte über den Duncan.

0: Simon mit Duncan, Team Dani oder Blondie mit Island of Lost Souls, Team Mark. 079 254 0101.
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0: Album 81 gehört am 19 ab 6 Freitagmorgen, der letzte vom Monat Juli. Und man merkt das am Abstimmungssonntag, man merkt das bei den Wahlen, man merkt das beim Songbattle vor allem. Es kommt auf jede Stimme drauf an.
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0: Ich habe tatsächlich eine Stimme mehr bekommen. Der Mark mit Blondie, Island of Lost Souls vom Todi, unsere Werni, Beatrice, Sandra, Beat, Sarah, Barbara, Christoph, ich vom Tom, der Barbara, Pascal, Karin, Catherine, Prisco, Silvi, Barbara, Erwin und von der Gordula mit Paul Simon und dem Lied Duncan aus dem Jahr 1972.

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5: Ich bin der Felix Haldimann. Guten Morgen. Nach der WM-Boykottdrohung des Europäischen Fußballverbandes UEFA lehnt auch der Verband für Nord- und Mittelamerika die Investorenpläne der FIFA ab. Das teilt der Verband nach einer gemeinsamen Sitzung mit. Damit stellen sich auch die drei WM-Gastgeber USA, Mexiko und Kanada gegen FIFA-Chef Gianni Infantino. Dieser wollte die Weltmeisterschaft für Investoren öffnen. Der sogenannte Friedensrat von Donald Trump hat offenbar eine Einigung für einen dauerhaften Frieden im Gazastreifen mit der islamistischen Hamas erzielt. Das teilt US-Präsident Trump mit. Demnach beinhaltet die Abmachung die gesamte Entwaffnung der Hamas sowie anderer bewaffneter Gruppen. Dafür würde das israelische Militär nach Abschluss der Entwaffnung abziehen. Weder Israel noch die Hamas haben sich zu Trumps Ankündigung geäußert. Die Hitzewelle hat die Schweiz fest im Griff. Mit 39,7 Grad sei gestern in Binningen bei Basel der bisherige Temperaturrekord auf der Alpen-Nordseite erreicht worden, teilt Meteo Schweiz mit. Auch an anderen Messstationen wurden gestern Allzeit- oder Juli-Rekorde gebrochen. In Locarno hat ein Tourist gestern eine nicht explodierte Handgranate gefunden. Der Mann habe die Übungshandgranate der Schweizer Armee im Lago Maggiore gefunden und ans Ufer gebracht. Dort untersuchte die Sprengstoffgruppe der Tessiner Kantonspolizei den Blindgänger. Die Handgranate soll an einem sicheren Ort vernichtet werden, wie die Polizei mitteilte.
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6: Wir haben auf dem Weg auch mal eine Übungshandgranate nicht mehr gefunden, aber wir sind nie am Lago Maggiore stationiert gewesen. Es ist auch heute wieder heiss, nicht rekordverdächtige, aber einfach eine typische 33 Grad, meistens sonnig und am Nachmittag und am Abend steigen das Gewitterrisiko.
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6: Keine Meldung, gute Fahrt.
7: Good morning.
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6: Und dem Sir Elton John mit einem wunderschönen Lied zum Start von dieser zweiten Halbstunde, Little Genie. Und dann haben wir ja morgen den 1. August. Und da haben wir allenfalls so einen 1. August, vier, der ja zum Teil auch heute Abend schon stattfindet. Oder am Morgen und den Nationalhymnen singen und gewissen 1. August-Reden zuhören. Man kann aber auch ins letzte Grundstadion, weil dort findet das erste Heimspiel von dieser neuen Saison statt, vom FC Zürich. Nach der Auftaktniederlage in St. Gallen will man jetzt gegen Servette Genf gewinnen. Mehr dazu vom Trainer Marcel Koller gerade in 5 Minuten.
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0: Ja, dass er Elton John, der hat keine KI gebraucht, um irgendwelche Texte zu kriegen. Er hat den Bernie Taupin gehabt. Little Teenie aus den 79, wunderschöne Nummer. Gehört am Freitagmorgen, 22 vor 7.
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0: Ja, und morgen auf dem Rasen vom letzten Grossstadion. Das erste Heimspiel. Empfangt der FCZ zum 130-jährigen Jubiläumsspiel Servette. Beide Teams haben den Saisonauftakt verloren, Zürich auswärts gegen St. Gallen. Und darum hat der Trainer Marcel Koller mit den Spielern nochmal die wichtigsten Szenen angeschaut.
2: Ja, wir haben nochmal, oder ich habe das Spiel nochmal angeschaut und Sequenzen rausgeschnitten und dementsprechend haben die Mannschaft präsentiert, offensiv, defensiv. Wir haben einen guten Match gemacht. Leider hat es nicht gelungen. Wir haben zu wenig Goal geschossen. Wir haben nicht nur eins können. Wir hatten aber Chancen gehabt für, ja, sicher für das Unentschieden oder dann vielleicht sogar für einen Sieg. Da ist natürlich auch in Zukunft, dass wir da noch konsequenter, bewusster diese Chancen probieren auszunutzen. Und dann denke ich, ja, werden wir auf einem guten Weg sein.
0: Sollte also den Spielern klar sein, was besser muss laufen gegen Servette?
2: Ja, einfach noch mehr Konzentration. Es war so, dass wir haben 69 Minuten sind wir bewusst gewesen, haben nicht viel zugelassen. Und dann sind auch das dann Kleinigkeiten, wo wir beim Megball haben wir ein bisschen geschlafen gehabt, sind wir nicht ganz so konzentriert gewesen. Und St. Gallen hat das ausgenutzt und die Sachen müssen wir versuchen zu verhindern.
0: Das Saisonziel vom FC Zürich ist Top 6 und gehört natürlich Niederlagen dazu, aber jetzt wollen wir das erste Heimspiel von der Saison natürlich gewinnen.
2: Jedes Spiel ist wichtig. Klar, wenn man verloren hat, dann noch mehr, dass man zurückkommt, dass man natürlich auch das Vertrauen dann hat. Okay, es geht, wir können das packen und ich denke, dass wir ja, natürlich oder hoffen, dass wir die Unterstützung haben von unseren Fans und dann das Spiel positiv gestalten können.
0: Die Unterstützung der Fans. Morgen beim ersten Heimspiel im Netzigrund gegen Servette, Abpfiff am Abend um 6 Uhr. Das Jubiläumsspiel zu 130 Jahren FC Zürich mit übrigens wunderschönen Jubiläumstrikots. Wollen wir noch? Ich glaube noch. Wenige können im FCZ-Fanshop posten. Die gehen aber weg wie warme Weckli, hat mir letzte Woche der Präsident Angelo Canepa gesagt. So wie jetzt auch Tickets, die ich verlose für das morgige erste Heimspiel. Ich brauche Ihre E-Mail-Adresse und Anzahl gewünschter Tickets. Und ich schaue, was ich hier machen kann. Auf unserem Radio 1 WhatsApp-Kanal 079 254 0101.
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0: 079 habe ich gesagt. 254 0101. Nicht darauf anrufen, sondern ich brauche Ihre E-Mail-Adresse und Anzahl gewünschter Tickets. 079.

0: Ach, alles andere als fresh. Es ist 6:45.
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0: Ja, Patrick, frisch ist anders, aber jetzt gestern, gell, ist ein Rekordtag gewesen.
2: Ja, ist wieder ein Rekordtag gewesen. Ja. Also auch bei uns in der Region, 38,2 Grad in Zürich, muss man sagen, das hat es noch nie gegeben. Noch nie am Flughafen. Einfach noch nie, seit man es misst.
0: 38,2 Grad.
2: Ja. Und 39,7 Grad in Basel, da haben wir den absoluten Rekord für die Alpen-Nordseite, haben wir da auch egalisiert. Auch dort natürlich ein absoluter Rekord. Also es ist schon extrem heiß geworden.
0: Was macht denn Basel eigentlich immer so heiß? Dass die da schon den anderen Rekord zuerst
2: gehabt haben? Ist das gerade eine Kombination? Das ist einfach ein tiefer runter. Ja. Es ist auch ein tiefer runter, genau.
0: Also da kühlt der Rhein nicht ab. Aber wie ist es eigentlich heute bei uns jetzt, dass es bleibt heiß?
2: Es bleibt heiß. Temperaturen 32 bis 34 Grad maximal. Aktuell ist es noch gnädig, sagen wir so, zwischen 17 und 19 Grad. In leichter Höhenlage haben wir schon wieder eine tropische Temperatur auf dem Zürichberg oben 20,7 Grad, zum Beispiel Ötliberg 24 Grad. Also da schwitzt man schon wieder ein bisschen. Und ich sagte, am Nachmittag 32 bis 34 Grad ist auch heiß. Es wird jetzt am Vormittag meistens sonnig sein. Am Nachmittag ist es aber nicht mehr so stabil. Es kommen dann doch Wolken auf und im Laufe am Nachmittagabend kann es aus Westen schon mal ein gutes Schrecken oder ein Gewitter geben. Punktuell geht es Richtung Oberland, oberen Zürichsee, könnte es auch ziemlich heftig ausfallen. Also einfach da ein bisschen vorsichtig für die Segler zum Beispiel, wenn sie unterwegs sind auf dem See mit den Sturmböen etc. Aber wie gesagt, vorher wird es noch mal heiss.
0: Bei welchem Wetter singen wir morgen die Nationalhymne?
2: Ja, es ist eigentlich recht sonnig. Ich denke mir, es hat schon auch Wolken umeinander, ganz vereinzelt ein gutes Schreck oder ein Gewitter, das mit Schwerpunkt am Nachmittag und Richtung Alpen. Aber grundsätzlich ist es ein okay Tag. Typisch heiss ist es schwitzig, zwischen 30 und 32 Grad bei uns im Flachland. Also es ist okay, aber es ist natürlich schon das Restrisiko für die paar wenigen Regengüsse. Das wird nicht verschwiegen. Und der Sonntag, der ist dann ziemlich sonnig. Das Gewitterrisiko wird ein bisschen abnehmen, die Temperaturen gehen drauf bis auf 34 Grad.

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5: Ich bin der Felix Haldimann. Guten Morgen. Nach der WM-Boykottdrohung des Europäischen Fußballverbandes UEFA lehnt auch der Verband für Nord- und Mittelamerika die Investorenpläne der FIFA ab. Das teilt der Verband nach einer gemeinsamen Sitzung mit. Damit stellen sich auch die drei WM-Gastgeber USA, Mexiko und Kanada gegen FIFA-Chef Gianni Infantino. Dieser wollte die Weltmeisterschaft für Investoren öffnen. Nun dürfte es für Infantino schwierig werden, eine Mehrheit für seine Pläne zu erreichen. Einzig der afrikanische Verband ist bislang offen für die FIFA-Pläne. Der sogenannte Friedensrat von Donald Trump hat offenbar eine Einigung für einen dauerhaften Frieden im Gazastreifen mit der islamistischen Hamas erzielt. Das teilt US-Präsident Trump mit. Demnach beinhaltet die Abmachung die gesamte Entwaffnung der Hamas sowie anderer bewaffneter Gruppen. Dafür würde das israelische Militär nach Abschluss der Entwaffnung abziehen. Weder Israel noch die Hamas haben sich zu Trumps Ankündigung geäußert. Die vier Zürcher Seegemeinden Rüschlikon, Horgen, Meilen und Stäfer müssen ihre geplanten 1. August-Feuerwerke absagen. Die Feuerwerke hätten von Booten auf dem Zürichsee aus gezündet werden sollen. Die Kantonspolizei Zürich hat eine zuvor erteilte Ausnahmebewilligung nun wieder aufgehoben. Grund seien die anhaltende Trockenheit und unvorhersehbare heiße Windböen, welche die Brandgefahr zusätzlich erhöhen. Die Hitzewelle hat die Schweiz fest im Griff. Mit 39,7 Grad sei gestern in Binningen bei Basel der bisherige Temperaturrekord auf der Alpen-Nordseite erreicht worden, teilt Meteo Schweiz mit. Auch an anderen Messstationen wurden gestern Allzeit- oder Juli-Rekorde gebrochen. In Zürich wurden mehr als 37 Grad erreicht. Beim Grimselpass im Berner Oberland wurden auf fast 2000 Metern 24 Grad gemessen. In Locarno hat ein Tourist gestern eine nicht explodierte Handgranate gefunden. Der Mann habe die Übungshandgranate der Schweizer Armee im Lago Maggiore gefunden und ans Ufer gebracht. Dort untersuchte die Sprengstoffgruppe der Tessiner Kantonspolizei den Blindgänger. Die Handgranate soll an einem sicheren Ort vernichtet werden, wie die Polizei mitteilte. In einem Hinweis warnte die Polizei davor, Geschosse zu berühren, da sie Explosionen auslösen könnten. In der Qualifikation zur Fußball Europa League verliert der FC St. Gallen das Rückspiel bei Benfica Lissabon deutlich mit 0:5. St. Gallen kann sich noch für die Conference League qualifizieren. Dort trifft es auf den moldauischen Club Sheriff Tiraspol. Und Sion gewinnt gegen das belarussische Borisov für die Qualifikation der Conference League deutlich mit 4:0. Als nächstes treffen die Walliser auf Noa Jerewan aus Armenien.
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6: Deutlich im Plus der Nikkei-Index in Tokio bei 64.470 Punkten, 4,21% im Plus. Zu den Devisen, 1 Euro gibt es für 92,89 und 1 US-Dollar gibt es für 80,73.
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6: Guten Morgen, Peter.
7: Guten Morgen, Dani. Guten Morgen miteinander. Heutige Freitag, der startet meistens sonnig. Im Laufe des Tages gibt es allerdings doch vermehrt einmal Quellwolken. Und das Westen im Laufe des Nachmittags und am Abend dann örtlich einmal ein gutes Regen oder ein Gewitter mit Schwerpunkt Richtung Zürich südwärts. Ein bisschen weniger Richtung Unterland und Rhein, aber auch dort kann es kurz nass werden. Die Temperaturen sind aktuell sehr laut, zwischen 17 und 21 Grad. Am Nachmittag geht es darauf bis auf 32 bis 34 Grad.
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6: Es ist ein ruhiger Morgen, einzig der Ferienverkehr, der zunimmt. Vor dem Gotthardtunnel Richtung Süden im Moment 2 Kilometer Stau. Wartezeit von 20 Minuten.

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1: Guten Morgen. Es geht um einen Weltrekord in dieser halben Stunde, ungefähr um 20 ab. Am 10 geht es um den Pass All About That Bass zum Abschluss von dieser musikalischen Wochenserie.
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2: Was ist der Unterschied zwischen einem Bassist und einer Pizza? Eine Pizza kann eine vierköpfige Familie ernähren. Ein weiterer Witz, den Bassisten gut kennen. Wir haben aber diese Woche, Lanzen gebrochen für Bassisten und Bassistinnen, weil der Bass ist für den Groove zuständig, vielleicht ja für Laien nicht zu verstehen, aber sicher zu spüren. Darum habe ich immer um die Zeit von meinem bekannten Lied immer nur den Bass vorgespielt, zum Mitraten. Vielleicht machen wir ja nach meiner Ferien weiter mit einer Serie, es hat nämlich Spass gemacht. Also, jetzt das erste Mal folgenden Bass, den Sie sicher gerade erkennen. Also, ja, nein, das ist heute ein einfacher.

0: Genau.
1: «Beat It» von Michael Jackson mit dem Bass gespielt von Steve Lukather, einem Gitarrist, also einem Toto-Gitarrist und eben auch Bassist. Also das Gitarrensolo ist zwar von Eddie Van Halen, das wissen wir alle, aber der Steve Lukather spielt bei «Beat It» die Leadgitarre und eben auch den Bass, weil die Musiker von Toto, das sind allesamt hervorragende Studiomusiker gewesen. Das hat der Michael Jackson natürlich gewusst und darum auch viel mit den Paul Carroll-Brüdern zusammengearbeitet. Also «Beat It» jetzt bei voller Länge und dem Bass vom Gitarrist und dem Bassist Steve Lukather.

Apropos Don't Stop Me Now. Aktuell wird ohne Pause geblasen. Also wenn Sie dabei sind, dann können Sie das selber ja auch geniessen. Und zwar findet in Nürnberg aktuell ein Weltrekord statt, wo 72 Stunden am Stück geblasen wird. Und zwar der Posaunen-Weltrekord. Läuft wirklich seit gestern in der Jakobshille in Nürnberg. Also in ein paar Stunden sind Sie dort. Und es dauert bis am 2. August 72 Stunden lang Blaskonzert am Stück. Mit rund 150 Posaunenchören, mit mehr als 2000 Bläserinnen und Bläsern, die sich hier abwechseln.

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7: Ich bin der Felix Haldimann. Guten Morgen. Nach der WM-Boykottdrohung des Europäischen Fußballverbandes UEFA lehnt auch der Verband für Nord- und Mittelamerika die Investorenpläne der FIFA ab. Das teilt der Verband nach einer gemeinsamen Sitzung mit. Damit stellen sich auch die drei WM-Gastgeber USA, Mexiko und Kanada gegen FIFA-Chef Gianni Infantino. Dieser wollte die Weltmeisterschaft für Investoren öffnen. Der sogenannte Friedensrat von Donald Trump hat offenbar eine Einigung für einen dauerhaften Frieden im Gazastreifen mit der islamistischen Hamas erzielt. Das teilt US-Präsident Trump mit. Demnach beinhaltet die Abmachung die gesamte Entwaffnung der Hamas sowie anderer bewaffneter Gruppen. Dafür würde das israelische Militär nach Abschluss der Entwaffnung abziehen. Weder Israel noch die Hamas haben sich zu Trumps Ankündigung geäußert. Die Hitzewelle hat die Schweiz fest im Griff. Mit 39,7 Grad sei gestern in Binningen bei Basel der bisherige Temperaturrekord auf der Alpen-Nordseite erreicht worden, teilt Meteo Schweiz mit. Auch an anderen Messstationen wurden gestern Allzeit- oder Juli-Rekorde gebrochen. In Locarno hat ein Tourist gestern eine nicht explodierte Handgranate gefunden. Der Mann habe die Übungshandgranate der Schweizer Armee im Lago Maggiore gefunden und ans Ufer gebracht. Dort untersuchte die Sprengstoffgruppe der Tessiner Kantonspolizei den Blindgänger. Die Handgranate soll an einem sicheren Ort vernichtet werden, wie die Polizei mitteilte.
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8: Im Vergleich zum gestrigen Tag kann man sagen, es kühlt heute ab. Also nicht mehr ganz 37, 38 Grad, nur noch 33 bis vielleicht 34 Grad. Jetzt um die 17 bis 21 Grad, meistens sonnig und am Nachmittag und am Abend steigen das Gewitterrisiko.
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8: Das betrifft nur den Ferienverkehr vor dem Gotthardtunnel Richtung Süden, im Moment 2 km Stau.
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8: Vom Süden in den Norden rauf. Ein wunderschönes Städtli Schaffhausen in der Altstadt findet nämlich ein wunderschönes Festival statt. Das heisst Stars in Town, schon zum 15. Mal. Und darum reden wir diese Woche mit dem Adi Brugger darüber. Er ist unser Morgenmensch. Er ist der Festivaldirektor, der Touchmeister, der Gründer und Tausendsassa, der Mr. Stars in Town.
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0: Freitagmorgen, 7:36.
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0: Der Festivaldirektor, der Geschäftsführer, der Gründer vom Stars in Town. Guten Morgen, Andi Brugger.
2: Guten Morgen.
0: Gestern hat es irgendwie 4 Stunden Schlaf gegeben. Wie viele Stunden die Nacht?
2: Ja, es gibt immer weniger. Es ist irgendwie jetzt bei 3, glaube ich.
0: Jetzt hast du dann geschafft mit mir, ne? Noch heute. Sag mal schnell, wie war das Luis Capaldi-Konzert gestern?
2: Ja, grossartig. Es ist natürlich so schön, wenn du so einen Superstar jetzt mitten in der Altstadt in Schaffhausen hast. Und es ist halt ein Knollberg, ein richtiger Schott mit einem guten Humor.
0: Also mit Humor und Emotionen. Bei mir war es ja immer auch ein bisschen unsicher, weil du gesagt hast, eben, er ist ja da mit einem Tourette-Syndrom erkrankt, hat er lange müssen pausieren.
2: Genau, und es war nicht selbstverständlich, dass er wieder zurückkommt, oder?
0: Ist man denn da irgendwie noch versichert, bei dem Risiko?
2: Du kannst alles versichern grundsätzlich, das ist alles eine Frage vom Preis, also du kannst das Wetter versichern und alles, ja. Zum Teil tust du versichern, zum Teil musst du versichern, also zum Teil steht es wirklich in den Verträgen, dass du das ganz gut regelst, ja.
0: Ja, alles eine Frage vom Preis und so geht es ja auch weiter. Du hast es gesagt diese Woche, da machst du eine Offerte und ein Künstler oder eine Band überlegt sich dann, ja gut, das Festival, das hat eine gute Offerte gemacht, dort machen wir mit und dann, wenn du sprechen musst, auch mit eben der Gage natürlich auf und den Ticketpreisen, die aufgehen. Aber wie entwickelt sich das in Zukunft? Weil ich meine, jetzt schon ist ja zum Teil die Überlegung da, liebe Familie, gehen wir eine Woche in die Ferien oder gehen wir an ein Konzert?
2: Ja, das ist wirklich eine Tendenz und wir in der Schweiz ist es einfach auch so, dass wir die Kapazität irgendwann nicht mehr haben. Oder mit dem letzten Grundstadion haben wir das 50'000er Stadion, aber das lange zum Teil bei gewissen Künstlern schon nicht mehr. Adele beispielsweise hat letztes Jahr, glaube ich, in München 10 Shows gemacht, stationär, also sogar als Pop-Up-Festival und hat dort 1 Million Besucher gemacht. Das ist auch schwierig, dann musst du dort anreisen, nach München. Und ja, es ist schon zum Teil eine Entwicklung, die auch ein bisschen ja, Sorgen macht. Ja.
0: Ja, es ist wie mit der Miete. Irgendwie gibt es keinen Trend, wo das Ganze kann stoppen kann oder dass es retour geht. Oder das siehst du jetzt auch in der Festival- oder Konzertbranche generell nicht.
2: Genau, ja.
0: Wie ist es denn eigentlich mit dir? Du hast gestern verraten, du wirst das Jahr 60. Tönst aber übrigens, haben auch die Hörer noch geschrieben, wie so ein 30-Jähriger. Ist man da irgendwie 5 Jahre pensioniert oder gibt es das gar nicht in dieser Branche?
2: Ich glaube es nicht. Das ist ja etwas, was du mit Leidenschaft und Herzblut machst. Und das ist ja aktuell immer noch sehr gross. Das ist auch das Privileg, so ein Festival dürfen zu machen. Aber klar, als Gründer hast du eine grosse Verantwortung und es muss einfach weitergehen mit dem Festival. Ich bin gleichzeitig also ein bisschen am Nachwuchs aufbauen. Ich habe sehr gute Leute um mich herum, die irgendwann dann wahrscheinlich dann viel mehr in die Verantwortung gehen müssen.
0: Also das heisst, auf die nächsten 15 Jahre ist gesorgt und es soll auch so weitergehen mit dem Stars in Town.
2: Ja, so ein bisschen nach dem Motto von Claude Nobs, oder, wo dann schlussendlich mit 76 in seinem Job gestorben ist und wahrscheinlich jetzt von oben runterschaut und sagt, ich habe einen schönen Job gehabt.
0: Ich habe eine schöne Woche mit dir. Andi Brugger, du musst früh aufstehen. Das schätze ich trotzdem, dass du da unser Morgenmensch gewesen bist zum 15. Stars in Town. Es geht jetzt heute, sehe ich noch weiter, mit Megawatt, der Bosshoss und dann Göhle. Und dann nächste Woche unter anderem mit dem Lenny Kravitz. Oder auch Macklemore, den ich vorschlage, spielen wir nachher mal in voller Länge. Ich glaube, es ist der einzige Tag, wo es jetzt noch Tickets hat, an dem Donnerstag am 6. August.
2: Ja, genau. Und das ist ja total ein cooler Act, da mit in Schaffhausen. Ja, Dani, ich danke dir auch ganz herzlich. Es war eine Ehre, mit dir dürfen, heute Morgen aufzustehen. Gute Zeit.
0: Gehöre gerne. Merci vielmals, Adi Brugger.
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0: Downtown wird es dann so tönen, und zwar Downtown Altstadt Schaffhausen nächste Woche mit dem Macklemore. Im Vorfeld noch Loh und Lödig am Donnerstag, 6. August.
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0: Ja, Peter, ich meine, man kann schon fast sagen, im Vergleich zu gestern kühlt es heute ab.
2: Ja, tatsächlich, nach den Rekordtemperaturen, die wir gestern hatten, notabene, ich glaube, falsch gesagt, gestern 38,5 Grad Zürich.
0: Das ist nicht 38,2, excuse, 38,5.
2: Sorry,
0: ich korrigiere das auch noch.
2: Aber nein, es war schon extrem heiß gewesen, auch bei uns, und extrem heiß, einfach weil es noch nie heiß war. Und das ist man sich in dem Sommer, wobei gestern hat man schon gemerkt, dass es schon brutal heiß gewesen, wenn man draußen war. Und heute ist es, ja, du hast recht, ein bisschen weniger heiß, mit 32 bis 34 Grad. Ich erwarte eigentlich grundsätzlich jetzt mal einen sonnigen Vormittag. Am Nachmittag allerdings wird es dann doch aus Westen die dickeren Quellwolken geben, wo mal da und dort ein Gewitter mit sich bringen können. Wenn es gewittert, dann hat es auch stürmische Böden bei. Das ist ein bisschen das Thema als der grosse Regen eben. Und wenn es regnet, halt wieder punktuell mit diesen Gewittern, ist es halt ein bisschen gemein. Ist nicht flächendeckend schöner Regen, der da würde in die Landschaft netzen. Das sehe ich eigentlich eher nicht. Und wenn es gewittert, eher mit diesen stärkeren Gewittern, so Zürich südwärts, als Richtung Norden, so Richtung Unterlanden rein, dort könnte sogar da und dort ganz trocken bleiben. Also wie gesagt, es geht also weiter mit der Hitze und der Trockenheit.
0: Was machen denn eigentlich Menschen in einer Dachwohnung? Also falls jetzt da Hörerin oder Hörer zulässt, die da...
2: Die sind jetzt niedergegart.
0: Oder haben die irgendwie spezielle Kakteenzucht oder irgendwie subtropische Pflanzen oder Geckos oder Skorpion, die man züchten kann. Das ist das Einzige, was ich mir vorstelle jetzt bei diesen Temperaturen. Aber sonst, wie überleben ihr in einer Dachwohnung? Teilen Sie uns das mit als Sprache oder Textnachricht auf 0792540101. Ja, vielleicht gibt es ja Survival-Tipps. Wie geht es weiter morgen, 1. August?
2: Ja, morgen ist eigentlich auch so ein Mix aus Sonne, Wolke, vielleicht einzelne Regengüsse oder Gewitter. Ich denke mir, morgen wird es im Flachland oftmals trocken bleiben. Geht es Richtung Berge, kann es halt wieder mal so einen kleinen Gutsch geben. Aber grundsätzlich morgen auch ein okay Nationalviertel. Natürlich, eben wenn es halt so einen Gutsch gibt und auch gerade eine Open-Air-Veranstaltung, dann ist es ein bisschen eklig. Am Abend sehe ich es eher dann mit den Trockner. Also ich denke, es wird sogar eher wieder ein bisschen trockener sein am Abend. Das heisst dann für die ganz grossen Festivitäten, Feuerwerk gibt es ja da bei uns in der Region keine und Höhenfeuer wahrscheinlich nicht. Also von dem her können wir es auch sonst mal ein bisschen abfesten lassen. Und es geht dann weiter am Sonntag mit wieder meistens sonnigen Verhältnissen, einzelnen Gewitter über den Bergen. Und es geht auch weiter mit der Hitze. Temperaturen zwischen 33 und 34 Grad.
0: Also schon ein Trend zu dieser vierten Sommerferienwoche.
2: Ja, insgesamt heiß, sehr heiß wieder. Und Sonne mit einzelnen Gewitter. Also es ist Ferienwetter, wie wir es früher in Italien und Frankreich hatten, wenn wir Ferien gegangen sind.

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12: Ich bin der Felix Haldimer. Guten Morgen. Für die Abstimmungen im September zeichnet sich ein enges Rennen ab. Bei beiden Vorlagen liegen Befürworter und Gegner fast gleich auf, wie eine erste Umfrage von YouGov Schweiz zeigt. Der Neutralitätsinitiative stimmen 40% der Befragten zu, bei der Ernährungsinitiative sind es 39%. Der Anteil der Unentschlossenen ist bei beiden Vorlagen hoch. Im Herbst stimmt die Schweiz darüber ab, ob der Verfassungsartikel zur Neutralität ausgebaut und ob hinsichtlich Nahrungsmitteln mehr im Inland produziert werden soll. Die Schweizerische Nationalbank hat im ersten Halbjahr einen Milliardengewinn eingefahren. Sie schreibt einen Gewinn von 25 Milliarden Franken, wie die Nationalbank mitteilt. Nach leichten Verlusten im ersten Quartal profitierte die SNB im zweiten Jahresviertel von der guten Entwicklung an den Aktienmärkten. Der Geheimdienst sieht vernetzte Fahrzeuge aus China als Risiko für Spionage. Jetzt schützt der Bund besonders heikle Standorte dagegen, wie dieser zum Westschweizer Radio und Fernsehen sagt. Demnach dürfen Fahrzeuge, die ständig mit dem Internet verbunden sind, sich nicht mehr heiklen Standorten des Verteidigungsdepartements nähern. Zuletzt hatte der Nachrichtendienst des Bundes vor vernetzten Fahrzeugen aus China gewarnt. China selbst habe den Zugang vernetzter Fahrzeuge zu kritischen Infrastrukturen auch eingeschränkt. Die spanische Regierung schickt Soldaten in die Nordafrika-Exklave Ceuta. Dies, weil in den letzten Tagen mehr als 1500 Migranten von Marokko nach Ceuta gelangten. Um die Lage unter Kontrolle zu bringen, entsandte die Regierung 60 Soldaten sowie 200 Spezialkräfte der Polizei. Die Grenze sei praktisch zusammengebrochen, teilt der Gewerkschaftsvorsitzende der Nationalpolizei mit. Unter den Ankömmlingen seien viele Minderjährige und Kinder, berichtete der staatliche TV-Sender RTWE. Beim Ansturm starben mindestens 9 Migranten. In der Qualifikation zur Fußball-Europa League verliert der FC St. Gallen das Rückspiel bei Benfica Lissabon deutlich mit 0:5. St. Gallen kann sich noch für die Conference League qualifizieren. Dort trifft es auf den moldauischen Club Sheriff Tiraspol. Und Sion gewinnt gegen das belarussische Borisov für die Qualifikation der Conference League deutlich mit 4:0. Als nächstes treffen die Walliser auf Noah Jerevan aus Armenien.
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13: Der Nikkei-Index kurz vor Schluss in Tokio bei 64.201 Punkten im Plus 3,77%. Zu der Devise 1 Euro gibt es für 92,90 und 1 US-Dollar gibt es für 80,71.
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13: Im Moment liegt der Topzins von hypotheken.ch für eine 10-jährige Festhypothek bei 1,41%, 5 Jahre gibt es für 1,31% und die Zahlungsmarge beträgt 0,75%.
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13: Hey, Rick, guten Morgen.
14: Guten Morgen, Dani. Hallo miteinander. Heute im Laufe vom Vormittag ist es meistens sonnig und die Temperaturen sind bei 17 bis 21 Grad aktuell. Also zum Teil leicht erhöht, auch tropisch warme Nacht nach dem heißen Tag gestern. Heute am Nachmittag erwartet die Temperaturen zwischen 32 und 34 Grad. Es ist zuerst noch recht sonnig im Laufe des Nachmittags. Aus Westen allerdings gibt es doch dann vermehrt dickere Wolken und örtlich auch mal ein Gewitter, das reinzieht. Mit Schwerpunkt auch Richtung Oberland und oberen Zürichsee. Ein bisschen weniger Richtung Unterland, aber auch dort könnte es nass werden. Dazu auch Sturmböen, wenn es so ein Gewitter reinzieht.
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13: Es ist ruhig im Sendegebiet ausserhalb vor dem Gotthardtunnel Richtung Süden. 2 Kilometer Stau erwartet Sie von 20 Minuten.

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1: Guten Morgen, es ist 4 ab 8, die Beatles und dann im Anschluss ein Summer Soundtrack. Also es war wirklich ein Sommer aus den 90er Jahren, schlechthin für ihn eine absolute Welt, das Ende 90er Jahre. Wir hören gerade, wie der Sommer 1999 getönt hat und dann am 20 gab alles zum morgigen Jubiläumsspiel. 130 Jahre FC Zürich und das erste Heimspiel von dieser Saison gegen Servet.
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0: nicht mehr sicher, aber ist All You Need Is Love nicht einmal gelaufen, beim Kai Pflaume nur die Liebe zählt? Ich bin mir nicht mehr sicher, das liegt ein paar Jahre zurück. Es ist 8 ab 8, der letzte vom Monat Juli im Jahr 2026.
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0: Es war der Sommer 1999. A little bit of Monica in my life, a little bit of Erica by my side, a little bit of Rita. Number 5 von Lou Bega. Es war ein weltweiter Nummer 1 Hit, allein bei uns in der Schweiz 11 Wochen an der Spitze. Das halt mit dem perfekten Rezept, dass eben man nehme oder stehle so eine Melodie aus dem Jahr 1949 vom König von Mambo, Perez Prado. Würzt die Tanzmusik mit einem Text über die Freude vom Leben, so der Lou Beg am Radio 1 Interview.
2: Das Interessante an Mambo Number 5 ist, dass es nicht nur komischerweise, und das ist eine Weisheit, die ich selber nicht hatte, aber die mir gesagt wurde von einer Kundin, die ein Konzert gebucht hat, ist, dass man mit Mambo Number 5 ein kleines Universum bucht. Also wenn ich irgendwohin gebucht werde, um ein Konzert zu geben, dann ist es nicht nur Mambo, sondern es ist ein kleines Universum der Freude, der Karibik, der Leichtigkeit, der Sehnsucht nach Freude, nach echter Freude, was man da bucht. Und Mambo Number 5 transportiert das anscheinend so zeitlos und so gut, dass das auch noch zwei Generationen nach 1999 funktioniert.
0: Und ein Hit, den er auch nach wie vor noch gern singt.
2: Ich liebe ihn. Das glaubt man mir nicht, aber ich liebe ihn, weil immer wenn Mambo Number 5 kommt, wie ein Eisbrecher, egal wie sehr die Leute leiden, wo sie sich gerade befinden. Wenn sie diesen Song hört, schon das Ladies and Gentlemen, this is Mambo Number 5, geht ein Film im Kopf ab. Ja, das ist wirklich fast schon, ich will das Wort nicht benutzen, aber es ist fast schon ein magischer Akt.
0: Ja, er ist um die Welt ein Hit, weil das Mambo Number 5 gerade zum Millionenseller wird, das hätte auch er nicht gedacht.
2: Das habe ich nicht wirklich geahnt. Aber was interessant ist, ist, mein Daddy starb einen Monat, bevor die Mambo Number 5 Scheibe veröffentlicht wurde. Und ich habe ihm das im Krankenhaus auf seinem Todesbett vorgespielt. Und er sagte nur ein paar Worte. Er sagte, mein Sohn, das wird dir Türen öffnen. Also er hat das prophetisch auf seinem Todessterbebett vorausgesagt. Und zwei Monate später war das Ding tatsächlich auf dem Weg, überall Nummer 1 zu werden. Und das Album war dann schon 2 Millionen Mal verkauft. Also eine Art habe ich geahnt, aber wissen kann man sowas nicht.
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0: wird 20:08 Uhr Freitagmorgen.
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0: Morgen am 1. August findet das erste Heimspiel der neuen Saison statt. Der FCZ empfängt dann zum 130-jährigen Jubiläumsspiel mit wunderschönen Jubiläumstrikots Servet Genf. Beide Teams haben den Saisonauftakt verloren, Zürich auswärts gegen St. Gallen. Darum hat der Trainer Marcel Koller mit den Spielern noch mal die wichtigsten Szenen angeschaut.
2: Ja, wir haben noch mal, oder ich habe das Spiel noch mal angeschaut und Sequenzen rausgeschnitten und dementsprechend haben die Mannschaft präsentiert, offensiv, defensiv. Wir haben einen guten Match gemacht. Leider hat es nicht gelungen. Wir haben zu wenig Goal geschossen. Wir haben nicht nur eins können. Wir haben aber Chancen gehabt für, ja, sicher für das Unentschieden oder dann vielleicht sogar für einen Sieg. Da ist natürlich auch in Zukunft, dass wir da noch konsequenter, bewusster diese Chancen probieren auszunutzen. Und dann denke ich, ja, werden wir auf einem guten Weg sein.
0: Sollte jetzt also der Spieler klar sein, was sie da besser müssten machen gegen Servet?
2: Ja, einfach noch mehr Konzentration. Es war so gewesen, wir haben 69 Minuten sind wir bewusst gewesen, haben nicht viel zugelassen. Und dann sind halt das dann Kleinigkeiten, wo wir beim Eckball haben wir ein bisschen geschlafen gehabt, sind wir nicht ganz so konzentriert gewesen. Und St. Gallen hat das ausgenutzt und die Sachen, die müssen wir versuchen zu verhindern.
0: Saisonziel ist klar vom FC Zürich, das hat der Angelo Canepa uns ja letzte Woche als Morgenmensch erzählt. Das ist Top 6, darum gehören Niederlagen auch dazu. Aber jetzt will man das erste Heimspiel von der Saison natürlich gewinnen.
2: Es ist, jedes Spiel ist wichtig. Klar, wenn man verloren hat, dann noch mehr. Dass man zurückkommt, dass man natürlich auch das Vertrauen dann hat, okay, es geht, wir können das packen und ich denke, dass wir ja, natürlich oder hoffen, dass wir die Unterstützung haben von unseren Fans und dann das Spiel positiv gestalten können.
0: Morgen beim ersten Heimspiel im letzten Rund gegen Servet. Abpfiff am Abend um 6 Uhr.
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7: Nach dem Temperaturrekord gestern in Zürich mit 38,5 Grad kühlt es heute ab. Es gibt nur noch 33 bis 34 Grad am Nachmittag, jetzt so um die 20 Grad. Und am Nachmittag dann auch steigendes Gewitterrisiko, vor allem dann zuerst wieder Richtung Berge. Morgen, Samstag am 1. August im Flachland, Restwolken, vereinzelt letzte Regentropfen und dann wieder recht sonnig. Am Nachmittag Schwerpunkt in den Bergen, steigendes Gewitterrisiko bei typisch heissen 30 bis 32 Grad.
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7: Es ist ruhig im Sendegebiet, außerhalb zum Fährenverkehr vor dem Gotthardtunnel Richtung Süden im Moment 2 km Stau, eine Wartezeit von 20 Minuten.
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7: Guten Morgen! Nach zwei Songs haben wir hier eine Geschichte über eine junge Australierin, die in England wie vergessen gegangen ist. Beim Musikproduzent oder sehr bekannten Produzenten Trio. Geschichte dazu nach zwei Songs. Den Start macht Chuck Berry und nachher gibt es Dire Straits.
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0: Gitarre-Virtuos Mark Knopfler. Saltens auf Swing, Dire Straits auf Radio 1, 20 vor 9 Uhr noch schnell eine Gefahrenmeldung. Achtung, Gegenstände auf der Strasse, A3 Zürich Richtung Chur. Zwischen Wollerau und Raststätte Fuchsberg im Fahrt Richtung Chur auf der A3, Verkehrsbehinderung wegen Gegenständen auf der Strasse. Jetzt zum High-Energy-Hit aus der Ormwurm-Schmiede, Stock Aiken Waterman. Das britische Produzententrio, das Besuch bekommen hat von einer 19-jährigen Australierin namens Kylie Minogue. Sie ist in Australien schon bekannt als Fernsehdarstellerin in der Soap Neighbours und hat in Down Under auch schon Nummer 1 gehabt, mit dem Cover, den wir gehört haben, Locomotion. Der internationale Durchbruch hat sie als Sängerin aber erst 1988 gehabt, nach der Zusammenarbeit mit Stock Aiken Waterman. Drei Herren, die die damals international noch unbekannte Kylie rund 40 Minuten lang warten lassen haben. Sie haben nämlich ihre Ankunft von Australien nach England völlig vergessen.
1: Get to England was brand new to me. I would wait till they were ready, and in some cases they forgot I was there, they didn't have a song ready, apparently they wrote I Should Be So Lucky, and yeah, I would have to just wait in the waiting room, and then they would say they were ready, come in, play me the song, the lyrics were printed out, I would learn it, and then I would sing it, and then I would go home. So that was it.
0: Der Mike Stock mag sich noch gut daran erinnern, was plötzlich geheißen hat, dass so eine junge Frau namens Kylie Minogue an der Rezeption wartet.
2: Kylie's in reception now. I said, who? Kylie, who's Kylie? Kylie Minogue. So I get on the phone, I call Pete, he's in Manchester. Pete, do you know Kylie Minogue? Oh! Forgot to tell you, oh shit.
0: Auf die Schnelle haben sie tatsächlich noch Songmaterial von Bananarama. Das haben sie dann bei der Kylie Minogue können verwenden, sagt der Matt Aiken.
3: We had two or three tracks that were lying around. We had certainly one for Bananarama that hadn't been finished and hadn't made it to the album. So, we did, very quickly.
0: Und so sind sie im Namen Hipfabrik wieder alle ihr geworden. Es ist ein weiterer weltweiter Nummer 1 geworden vom Produzenten Trio Stock Aiken Waterman. Drei Maschinen, sagt dort Kylie Minogue, aber auch Legenden, die extrem musikalisch gewesen sind.
1: They were machines. They've written songs that we will sing forevermore. And another interesting point is, I've worked with a lot of different musicians, and when it comes to performing some Stock Aitken Waterman songs, they think that they're really simple, and once they get into the chords and the structure, they're really, really impressed how musical they are. All my respect to Stock Aitken Waterman for what they achieved and, you know, the legacy they've left. It's just incredible.
0: Die Rede ist von I Should Be So Lucky.

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0: 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Es ist 9 Uhr. 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
6: Ich bin der Felix Haldimann. Guten Morgen. Für die Abstimmungen im September zeichnet sich ein enges Rennen ab. Bei beiden Vorlagen liegen Befürworter und Gegner fast gleich auf, wie eine erste Umfrage von YouGov Schweiz zeigt. Der Neutralitätsinitiative stimmen 40% der Befragten zu, bei der Ernährungsinitiative sind es 39%. Der Anteil der Unentschlossenen ist bei beiden Vorlagen hoch. Im Herbst stimmt die Schweiz darüber ab, ob der Verfassungsartikel zur Neutralität ausgebaut und ob hinsichtlich Nahrungsmitteln mehr im Inland produziert werden soll. Die Schweizerische Nationalbank hat im ersten Halbjahr einen Milliardengewinn eingefahren. Sie schreibt einen Gewinn von 25 Milliarden Franken, wie die Nationalbank mitteilt. Nach leichten Verlusten im ersten Quartal profitierte die SNB im zweiten Jahresviertel von der guten Entwicklung an den Aktienmärkten. Der Geheimdienst sieht vernetzte Fahrzeuge aus China als Risiko für Spionage. Jetzt schützt der Bund besonders heikle Standorte dagegen, wie dieser zum Westschweizer Radio und Fernsehen sagt. Demnach dürfen Fahrzeuge, die ständig mit dem Internet verbunden sind, sich nicht mehr heiklen Standorten des Verteidigungsdepartements nähern. Zuletzt hatte der Nachrichtendienst des Bundes vor vernetzten Fahrzeugen aus China gewarnt. China selbst habe den Zugang vernetzter Fahrzeuge zu kritischen Infrastrukturen auch eingeschränkt. Die spanische Regierung schickt Soldaten in die Nordafrika-Exklave Ceuta. Dies, weil in den letzten Tagen mehr als 1500 Migranten von Marokko nach Ceuta gelangten. Um die Lage unter Kontrolle zu bringen, entsandte die Regierung 60 Soldaten sowie 200 Spezialkräfte der Polizei. Die Grenze sei praktisch zusammengebrochen, teilt der Gewerkschaftsvorsitzende der Nationalpolizei mit. Unter den Ankömmlingen seien viele Minderjährige und Kinder, berichtete der staatliche TV-Sender RTWE. Beim Ansturm starben mindestens 9 Migranten. Der Schweizer Eishockeyverband hat Reto Berra zum besten Spieler der Playoffs und zum besten Torhüter gekürt. Der zurückgetretene Julien Sprunger wurde als beliebtester Spieler ausgezeichnet, Matej Stranski als bester Spieler der Qualifikation. Bei den Frauen wurde Alina Müller zum dritten Mal in Folge Spielerin des Jahres.
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7: Apropos Berge, auf 2000 Meter heute 22 Grad. Bei uns unten 33, 34 Grad. Das sind kühlere Temperaturen wie gestern. Gestern hat es einen Rekord in Zürich mit 38,5 Grad. Und am Nachmittag und am Abend wieder steigendes Gewitterrisiko.
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7: Zum Sendegebiet haben wir keine Meldung zum Ferienverkehr vor dem Gotthardtunnel Richtung Süden. Im Moment 2 km Stau, ein Zeitverlust von 20 Minuten.

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1: Guten Morgen, es ist Freitag, 3 ab 9, es ist der 31. Juli, das heisst morgen, der 1. August. Und nach zwei Liedern frage ich dann einmal die Leute auf der Straße, was sie denn so an unserem Land lieben.
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0: Radio 1 am Freitag, 31. Juli, das heisst morgen Samstag, 1. August. Da feiert die Schweiz den 735. Geburtstag. Für mich ja ein Geschenk, da geboren sich. Man kann sich ja nicht aussuchen, wo man auf die Welt kommt. Darum geniesse ich ja jeden Tag in unserem wunderschönen Land mit einer frischen Luft und dem sauberen Wasser. Wie ist das eigentlich bei Ihnen? Was lieben Sie an der Schweiz?
1: Ovo Maltine, das ist das beste Getränk, das ich kenne.
2: Vielfalt, Freiheit, als Frau sowieso, können mitreden, können sein. Ich finde, man kann sich jeder individuell eigentlich recht gut entfalten. Es ist sehr ein freies Land.
3: Pünktlichkeit, dass man ehrlich ist zueinander, dass man die Arbeit, die man macht, gut, sauber macht. Man kann sich aufeinander verlassen.
4: Wir haben einfach wirklich alles und das ist einfach super. Und da kann man sich noch freuen, um hier zu wohnen.
5: Die Sauberkeit, die Leute, Kultur, Natur.
6: Vielfaltigkeit, das Klima, man hat alle Jahreszeiten. Man ist gleich klein und neutral, was Politik angeht.
7: Dass alles ordentlich ist und sauber und schön. Und bei dem Wetter kann man sich sowieso nicht bescheren.
8: Kultur, Berge, Seen, alles.
9: Alles ist einfach das beste Land, oder, finde ich. Ja, genau. Berge, die Leute, die Sicherheit.
10: Die wunderschöne Natur.
11: Eigentlich alles.

Lustlos stochert Donna Summer in ihrem Essen. Das abendliche Business-Dinner mit ihrem Manager im noblen Jason's Restaurant, hoch über Los Angeles, ist wenig nach dem Geschmack der Disco-Queen. Statt über Verkaufszahlen und Chartpositionen zu sprechen, würde Donna viel lieber im Aufnahmestudio stehen und neue Songs einspielen. Um sich eine kleine Pause von dem langweiligen Business-Talk zu verschaffen, entschuldigt sie sich und verschwindet auf die Damentoilette. Dort macht sie eine seltsame Entdeckung. Im Eingangsbereich kauert eine Bedienung des Nobelrestaurants auf einem niedrigen Hocker und macht ein kleines Nickerchen. Vorsichtig weckt Donna Summer die übermüdete Frau und fragt nach ihrem Namen. Onetta Jackson, antwortet die Bedienung schlaftrunken. Die Arbeit hier ist nicht mein einziger Job, entschuldigt sie sich. Tagsüber arbeite ich fulltime als Krankenschwester, aber mit dem mickrigen Lohn würde ich meine Familie nie über die Runden kriegen. Donna Summer nickt verständnisvoll. Sie empfindet Hochachtung für die erschöpfte Frau, die derart hart arbeiten muss, um ihre Familie zu ernähren. Als sie an den Tisch zu ihrem Manager zurückkehrt, hat sie bereits eine Idee für einen Song über Onetta Jackson im Kopf. Zu Hause bringt sie die Idee in weniger als 20 Minuten zu Papier. Der Song, der daraus entsteht, wird im Jahr 1983 zu einem weltweiten Chartbreaker für die Disco Queen.

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5: Ja, kühlere Temperaturen als gestern. Nur noch 33 bis 34 Grad am Nachmittag. Nicht mehr die 38,5 Grad, die es gegeben hat, Zürich gemessen. Rekord, hat der Peter Wick heute Morgen gesagt. Es nimmt dann auch das Gewitterrisiko im Laufe des Tages zu. Morgen Samstag, am 1. August im Flachland, nach Restwolken vereinzelt noch letzte Regentropfen, wieder recht sonnig. Vor allem am Nachmittag mit Schwerpunkt in den Bergen steigen das Gewitterrisiko bei typisch heissen 30 bis 32 Grad.
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5: Im Sendegebiet haben wir keine Meldung außerhalb vor dem Gotthardtunnel Richtung Süden, im Moment 2 Kilometer Stau.
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1: Der Bass ist für den Groove zuständig. Viele Laien verstehen das vielleicht nicht, aber sie spüren das. Darum habe ich von einem bekannten Lied immer nur den Bass vorgespielt zum Mitraten. Heute Morgen war das der Bass hier.

0: Es ist 10 vor 10, es ist Freitag und es übernimmt zu dem letzten Tag vom Monat Juli Tamara Cantini. Guten Morgen. Ja. Hast du jetzt gerade einen Schluck Wasser genommen? Oder? Nein. Ah, okay.
1: Ich habe alles. Hörst du mich überhaupt?
0: Ja, ich höre dich gut. Du dich auch oder nicht? In dem Fall. Da ist immer wieder etwas Neues eingestellt bei uns. Da.
1: Das ist wichtig, dass ihr mich hört. Ich kenne mich ja inzwischen schon. Und ich freue mich mega, dass ich kann übernehmen kann und dich in deinen wohlverdienten Feierabend lassen.
0: Ja, nein, ich freue mich. Also, es geht bei dir.
1: Wie feierst du den 1. August?
0: Mit Freunden.
1: Ja.
0: Ja. Und vielleicht noch, bei uns gibt es jetzt am Freitag einen 1. August, also im Festzelt. Vielleicht tue ich mir die noch an. Also,
1: kannst du die Türen auswendig?
0: Ich höre auf einen Satz oder den zweiten und so, und dann hört es aber auf.
1: Nein, und Strophe schon gar nicht. Sternen
0: nicht. Ich muss, weißt du, unter uns, mir gefällt sie eben auch nicht so. Ja, das darf ich sagen. Das ist, hey, hallo.
1: Du bist ein Musikchef.
0: Nein, mir gefällt... Achtung, ich gebe noch einen drauf. Mir gefällt auch unser Wappen nicht so. Ich weiss, ich
1: raus,
0: alle Beschwerdemails direkt an mich. Dani. Ja, ich weiss, du bist raus. Fan. Ja, ist gut, ich gehe. Also.

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4: Ich bin der Felix Haldimann. In der Schweiz sind im Mittelland gleichzeitig viele Kühe erkrankt. Zudem seien Wasser und Futter vielerorts knapp, sagt der Präsident des Schweizerischen Alpwirtschaftlichen Verbands zum Tagesanzeiger. Besonders angespannt sei die Lage auf den Alpen. Dort seien mehrere Kühe gestorben oder mussten eingeschläfert werden. Im Verdacht steht die Hitzewelle als entscheidender Faktor für die Gesundheit der Kühe. In Freienbach im Kanton Schwyz sind in der Nacht auf heute 3 mutmaßliche Einbrecher festgenommen worden. Dank Hinweisen aus der Bevölkerung rückte die Polizei zu einer Autogarage aus, wo eine Scheibe eingeschlagen worden war. 2 Tatverdächtige wurden noch in Freienbach, ein dritter wenig später in Richterswil gefasst, wie die Kantonspolizei Schwyz schreibt. Der Weltfußballverband FIFA hält an seinen Investorenplänen fest. Dies trotz der großen Kritik und sogar Boykottdrohungen europäischer Verbände. Die FIFA spricht von irreführenden Medienberichten und betont, die Mitgliedsverbände sollten auf Grundlage der Fakten entscheiden. Mit dem Verkauf kommerzieller Rechte, etwa an der Weltmeisterschaft, verspricht sich die FIFA Einnahmen in Milliardenhöhe. Kritiker sehen darin vor allem einen Versuch, dass die FIFA sich so die Zustimmung ihrer Mitgliedsverbände quasi erkaufen wolle. Während sich die Waldbrandlage in Frankreich und Spanien entspannt, kämpfen Griechenland und die Türkei weiter gegen Waldbrände an. Auf Kreta fachen orkanartige Winde die Flammen immer wieder an und erschweren die Löscharbeiten. Auf den Ägäisinseln Andros, Kalymnos und Paros wurden weitere Brände gemeldet. Auch in der Türkei kämpfen Einsatzkräfte gegen zahlreiche Waldbrände im Süden und Westen des Landes. 10 Bergsteiger werden nach einem Lawinenabgang am 12. höchsten Berg der Welt, dem Broad Peak, vermisst. Der Kontakt sei gestern Morgen abgebrochen, sagte der Alpine Club Pakistan zur deutschen Presseagentur. Eine helikoptergestützte Suchaktion laufe derzeit, heißt es weiter. Der Schweizer Eishockeyverband hat Cereto Berra zum besten Spieler der Playoffs und zum besten Torhüter gekürt. Der zurückgetretene Julien Sprunger wurde als beliebtester Spieler ausgezeichnet, Matej Stranski als bester Spieler der Qualifikation. Bei den Frauen wurde Alina Müller zum 3. Mal in Folge Spielerin des Jahres, Lara Stalder wurde als beste Spielerin der Women's League ausgezeichnet.
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5: Es gibt wieder einen sonnigen und heissen Tag. Wir messen jetzt schon 28 Grad hier in der Stadt Zürich. Am Nachmittag gibt es dann Wolken und es kann auch ein erhöhtes Gewitterrisiko geben. Das heisst, punktuell wird es heute Nachmittag regnen, zum Teil auch hageln. Und am Nachmittag erreichen wir ohne das Gewitter natürlich heisse 33 Grad. Morgen, der 1. August, fällt noch mit ein paar Regengüssen an, zum Teil. Aber dann wird es recht sonnig und tüppig mit Temperaturen über 30 Grad.
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5: Im Sendegebiet sieht es gut aus, da haben wir freie Fahrt. Einzig vor dem Gotthardtunnel Richtung Süden da haben wir einen Stau von 2 km und auf Richtung Norden 3 km Stau.
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5: Handelbank oder Velo, wir machen den Fitnesscheck in ein paar Augenblicken. Dazu gibt es Carlos Santana, Hits wie Movistar und viele mehr. Und am Mikrofon begrüßt sie Tamara Cantieni.
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0: der Carlos Santana auf Radio 1, 18 Minuten ab der 10.
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0: Wer Sport macht, weiss, entweder ich lege meinen Fokus auf Ausdauer, also fahren Velo, Joggen etc. oder auf Muskeln, dann mache ich Krafttraining. Rolf Martin, unser Fitnessexperte, macht natürlich beides, aber Rolf, welches von beiden bringt jetzt mehr?
2: Also beide. Wobei man muss sagen, dass beim Krafttraining haben wir mehr Muskelgruppen in der Regel, wo man trainieren kann und vor allem im ganzen Bewegungsradius. Währenddem bei den Kardiogeräten eher eingeschränkte Bewegungen sind und dafür mehr Muskelgruppen gleichzeitig eben den Kreislauf stärker belastet und den Herzmuskel eigentlich fördert, wenn du so willst.
0: Aber trainierst du beim Krafttraining nicht automatisch auch das Herz bzw. den Kreislauf?
2: Unbedingt. Also im Prinzip ist Krafttraining ein All-in-One-Training. Du kannst, wenn du die Bewegungsabläufe ein bisschen zügiger machst und schneller wechselst von einem Satz zum anderen, dann ist der Kreislauf genau gleich gefordert. Du musst atmen, du kommst schwitzen. So gesehen hat der Herzmuskel oder der Kreislauf auch etwas davon. Ist sogar eher natürlicher aus dem Grund, weil wir dann eben Belastungsmuster haben, die im Alltag eher so ein bisschen auf einem zukommen. Das heisst also, ein All-in-One-Training, da würde ein Krafttraining langen. Da muss man nicht noch 20 Minuten oder eine halbe Stunde auf einen Cross-Trainer gehen und dort den Kreislauf noch mal recht forcieren.
0: Also ich persönlich liebe Krafttraining. Jetzt weiss ich aber, dass viele sagen, nein, weißt, das möchte ich nicht, ich möchte keine Muskeln aufbauen. Ich will vor allem Sport machen, um abnehmen oder beziehungsweise mein Gewicht zu haben. Dann machen ja die meisten Cardio. Nehmen die dann effektiv auch mehr ab?
2: Nein, ganz und gar nicht. Es hat noch niemand richtig Körperfett verbrannt auf dem Velo oder auf einem Crosstrainer oder auf einem Laufband. Man kann das, wenn man länger als eine Stunde drauf ist, wenn dann Glykogenspeicher leer sind und der Fettstoffwechsel muss beschleunigt dazukommen. Aber niemand geht eine Stunde lang auf so ein Kardiogerät. Und im Übrigen ist, wenn man die Körperfett verbrennen will, dann ist Krafttraining viel effektiver, weil man den Grundumsatz erhöht. Und dann nimmt man auch ab im Schlaf. Mit wem das man immer redet. Nicht? Das ist dann viel hochwertiger und nachhaltiger, als wenn man nur Cardio-Training machen würde. So gesehen, ich will es jetzt einfach mal so ein bisschen provokativ sagen, sind die Cardio-Geräte überflüssig. Oder man kann sich die Zeit sparen. Lieber wirklich ein gutes Krafttrainingsprogramm machen und man hat genau die gleichen Ziele erreicht. Einfach in weniger Zeitaufwand.

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2: Also das Wetter fährt ja so stylmässig super gut an, mit viel schönem Sonnenschein, aber gegen den Nachmittag, da steigt dann das Gewitterrisiko mit richtig schwülwarmen Temperaturen um die 33 Grad. Da kann es recht klöpfen und tätschen. Punktuell, man weiss noch nicht genau, wo genau das wird durchziehen. Sicher wird das Risiko im Zürich-Oberland ein bisschen grösser sein als zum Beispiel im Unterland. Aber wir dürfen uns überraschen mit auch zum Teil heftigen Sturmböen. Und der 1. August ist dann recht sonnig und typisch bei Temperaturen um 34 Grad.
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2: Man merkt die Ferienzeit, es ist deutlich ruhiger auf der Strasse. Bei uns im Sendegebiet läuft es rund. Einzig, wenn wir Richtung Süden runterschauen, vor dem Gotthardportal Richtung Süden, da haben wir 3 Kilometer Stau. Aber auch die Rückreisenden sind unterwegs vor dem Nordportal, also dem Portal Richtung Norden. 4 Kilometer Stau ist eine Wartezeit von 40 Minuten.
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0: ist auch wirklich ein bisschen die Studie, die im Sports Medicine veröffentlicht worden ist.
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0: Kinder und Jugendliche in Europa sind heute deutlich weniger fit als frühere Generationen. Das zeigt jetzt eine grosse Langzeitstudie von der Universität Saragossa. Analysiert worden sind über 400'000 Kinder aus 20 verschiedenen europäischen Ländern und das über mindestens 40 Jahre hinweg. Und das Bild ist ziemlich eindeutig herausgekommen. Die Muskelkraft von Kindern nimmt seit Jahrzehnten ab. Besonders im Oberkörper hat man festgestellt, aber auch die Sprungkraft und Beinkraft sind zurückgegangen. Noch extremer im Abwärtstrend die Beweglichkeit. Die sinkt seit über 40 Jahren kontinuierlich, seit dem Jahr 2000 sogar noch schneller. Das Team hat außerdem eine lineare, kontinuierliche Verschlechterung der Körperzusammensetzung beobachtet. Kinder haben im Vergleich zu früher immer mehr Fett und weniger Muskelmasse. Und das ist das, was man vor der Studie gar nicht realisiert hat, weil der BMI, der sieht ja immer noch okay aus, weil er ja nur das Gewicht im Verhältnis zur Größe zeigt. Aber er zeigt nicht, ob das Gewicht aus Muskeln oder aus Fett besteht. Es gibt also bei den Kindern mehr softe Körper, die auf dem Papier total normal aussehen, aber effektiv viel weniger können leisten. Es hat aber auch einen kleinen Lichtblick gegeben. Bei dieser Studie muss man sagen, die körperliche Ausdauer der Kinder hat sich in den letzten Jahren immerhin ein bisschen stabilisiert, liegt aber immer noch deutlich unter den früheren Wert. Die WHO empfiehlt täglich mindestens 60 Minuten Bewegung mit mittlerer bis höherer Intensität für Kinder und Jugendliche. Aber über 75% der Jugendlichen schaffen das nicht. Darum mahnen die Forscher, die öffentlichen Einrichtungen, also namentlich Schulen, müssen unbedingt etwas verändern und für körperliche Aktivität sorgen. Dass unsere Kinder deutlich weniger fit sind, das darf man nicht auf die leichte Schulter nehmen, weil die Fitnesswert in jungen Jahren entscheidet massiv über die Gesundheit im Erwachsenenalter, namentlich über Herz, Kreislauf, Diabetesrisiko, sogar über Krebs. Aber auch die Familien sind natürlich da gefragt, nicht nur die Schulen. Lassen die Kids ruhig mal ohne Scooter losziehen und sagen ihnen ruhig mal, wenn sie einfach ein bisschen chillen wollen, chillen kann killen.

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0: 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Es ist 11 Uhr. 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
6: Ich bin der Felix Haldimann.
7: Bei der Abstimmung zur Neutralitätsinitiative im September zeichnet sich ein enges Rennen ab. Das zeigt eine erste Umfrage vom Meinungsforschungsinstitut YouGov Schweiz. Mary Milanovic.
8: Das Stimmvolk soll entscheiden, ob der Verfassungsartikel zu der Neutralität ausgebaut werden soll. Die SVP-Neutralitätsinitiative will, dass die Schweiz kein Militärbündnis beitreten darf, solange die Schweiz nicht angegriffen wird. Die Schweiz soll auch keine EU-Sanktionen übernehmen. Das Ja-Lager ist mit 40% knapp vor dem Nein-Lager mit 38%. Vor allem Personen aus der Romandie und im Tessin sind dafür. Die Deutschschweiz und politisch Linke sind dagegen. Viele haben sich aber noch nicht genug informiert, zeigt die Umfrage. Rund 22% wissen darum auch noch nicht, wie sie abstimmen wollen.
7: In der Schweiz sind im Mittelland gleichzeitig viele Kühe erkrankt. Zudem seien Wasser und Futter vielerorts knapp, sagt der Präsident des Schweizerischen Alpwirtschaftlichen Verbands zum Tagesanzeiger. Besonders angespannt sei die Lage auf den Alpen. Dort seien mehrere Kühe gestorben oder mussten eingeschläfert werden. Im Verdacht steht die Hitzewelle als entscheidender Faktor für die Gesundheit der Kühe. In Freienbach im Kanton Schwyz sind in der Nacht auf heute drei mutmaßliche Einbrecher festgenommen worden. Dank Hinweisen aus der Bevölkerung rückte die Polizei zu einer Autogarage aus, wo eine Scheibe eingeschlagen worden war. Zwei Tatverdächtige wurden noch in Freienbach, ein dritter wenig später in Richterswil gefasst, wie die Kantonspolizei Schwyz schreibt. Der Weltfußballverband FIFA hält an seinen Investorenplänen fest. Dies trotz der großen Kritik und sogar Boykottdrohungen europäischer Verbände. Die FIFA spricht von irreführenden Medienberichten und betont, die Mitgliedsverbände sollten auf Grundlage der Fakten entscheiden. Mit dem Verkauf kommerzieller Rechte, etwa an der Weltmeisterschaft, verspricht sich die FIFA Einnahmen in Milliardenhöhe. Kritiker sehen darin vor allem einen Versuch, dass die FIFA sich so die Zustimmung ihrer Mitgliedsverbände quasi erkaufen wolle. Beim Lawinenunglück am Broad Peak in Pakistan, dem 12. höchsten Berg der Welt, sind mindestens 2 Menschen gestorben. 2 weitere Körper seien gefunden, jedoch bisher nicht für tot erklärt worden, sagte der Alpine Club Pakistan zur deutschen Presseagentur. Die Expedition sei vom bekannten nepalesisch-britischen Alpinisten Nirmal Purja geleitet worden. Vor 7 Jahren bestieg Purja in Rekordzeit alle 8000er. Die Netflix-Produktion 14 Peaks, Nothing is Impossible, widmet sich seiner Leistung.
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6: Ja, es brutzelt schon langsam. Wir haben bereits 28 Grad in der Stadt Zürich und es wird heißer im Verlauf des Nachmittags. Zeigt der Thermometer gut 33 Grad an. Im Moment ist es sonnig, es tauchen aber ein paar Wolken auf. Nicht am Nachmittag steigt dann das Gewitterrisiko. Es kann örtlich zu einzelnen heftigen Gewitter kommen. Auch Sturmböen werden erwartet. Der 1. August startet dann zum Teil stellenweise noch nass mit letzten Regentröpfen, aber dann wird es überall heiß und sonnig und morgen erreichen Temperaturen wieder gut 30 Grad.
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6: Wir haben stockenden Verkehr auf der Strecke zwischen Atalseegräben und Wetziken. Dann vor dem Gotthardtunnel Richtung Süden 4 km Stau. Vor dem Nordportal 5 km Stau.
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6: Bis um 12 Uhr gibt es Sommermenüs von einer Spitzenköchin. Sommerhits, Ain't Nobody, St. Elmo's Fire und vieles mehr. Am Mikrofon begleitet sie Tamara Cantini.
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0: 20:11.
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0: Ain't nobody, der Song, der dürfte Ihnen bekannt sein. Oder klar, Chaka Khan, 80er Jahre Funk, richtig gross. Und genau der Song läuft seit 10 Jahren plötzlich wieder überall, einfach ein bisschen anders. 2015 nimmt sich der Felix Jähn, DJ aus Hamburg, den Klassiker vor. Er macht eine luftig leichte Version daraus, Tropical House, sanfter, moderner als Original. Und plötzlich singen nicht nur wir mit, also ich und meine Generation, sondern auch die, die die 80er Jahre nur von Spotify-Playlists kennen, nämlich unsere Kids. Die Stimme, die tönt natürlich nicht, wie ein DJ Felix Jähn gesungen hat, der Track Jasmine Thompson, die war damals 13 und die Kombi jetzt vollbracht und Brücken zwischen den Generationen geschafft. Und das ist ja dann schön, oder? Es gibt Songs, die sind einfach zu gut zum Altwerden. Die wechseln einfach Generationen und laufen dann einfach wieder ganz vorne mit. Früher auf Kassettli, heute im Stream, jetzt auf Radio 1. Der Ohrwurm bleibt der gleich. Ich kann mich bis heute nicht entscheiden, welche Version mir besser gefällt. Erfolgreicher ist die da von Felix Jähn.

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11: Das kollektive Schwitzen geht weiter. Wir haben schon 30 Grad in der Stadt Zürich. Es wird heute etwa 33 Grad am Nachmittag erwartet. Aber auch eine Regenzone bzw. das Gewitter ist im Anmarsch. Das wird heute am Nachmittag eintreffen. Punktuell, so richtig genau, wo es runtertatscht und schädert, kann man nicht sagen. Sicher wird es eher Richtung Unterland ein bisschen trocken bleiben, Richtung Oberland doch da und dort ein paar Regengüsse geben, zum Teil auch heftig mit Sturmböen. Den 1. August fangen wir dann noch mit letzten Regengüssen an und dann wird es überall sonnig und wieder typisch heiß mit Temperaturen über 30 Grad.
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11: Wir haben stockenden Verkehr auf der Strecke zwischen Ahrtal-Seegräben und Wetzikon und vor dem Gotthardtunnel Richtung Süden. Da ist Stau auf 4 km. Auch auf der anderen Seite vor dem Nordportal dort 5 km Stau.
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0: Sie hören Radio 1, es ist 11:45 Uhr. Also um genau die Zeit geht es um 17 Minuten. Bis 12 Uhr ist der Mittag dann näher und ich weiss nicht, wie es reingeht. Aber ich habe bei dieser Hitze nicht so Hunger. Dafür aber umso mehr Lust. Also einfach so den Gaumen erfrischen, aber auch auf dem Weg mit dem Essen wollen den Sommer geniessen. Und es sind ja schon nicht alle Gerichte gleich gut geeignet. Ich serviere Ihnen heute natürlich das Beste und darum frage ich auch eine der Besten, die Starköchin Meta Hildebrand. Wie bringe ich jetzt bei diesen Temperaturen Frische in mein Essen?
1: Ja, Frische bringt mir in ein Gericht, jetzt gerade in dieser schönen Sommerzeit, natürlich mit ein bisschen Säure rein. Also einerseits Zitronensaft, Limettensaft, Orangensaft besonders fein. Aus dem lohnt sich auch super tolle Salatsauce machen. Also ersetzt einfach eigentlich den gewohnten Essig durch Zitronensaft und schon schmeckt das schon ein bisschen sommerlicher und ein bisschen ferienhafter und gibt ein bisschen das Gefühl von Italien auf dem Teller oder halt vielleicht gesagt vom Mittelmeer. Und ja, also etwas Frisches darf natürlich auf keinen Fall fehlen. Also so wie man im Winter gern Zimt, Sternanis und die ganzen Gewürze hat, haben wir eigentlich im Sommer viel lieber den Duft vom frischen, guten, edlen Olivenöl, eben Zitrusnoten, auch der Abrieb von einer Limette ist lässig. Mhm. Also eigentlich ist es wie immer. Also am Ende vom Tag muss Essen Spass machen und bekömmlich sein. Und für den einen ist das eine Suppe im Sommer und für den anderen ist es ein selber gemachtes Glas. Ich glaube, das Allerwichtigste ist wirklich, dass man sich wohlfühlt. Und ganz oft sagt einem der Körper eigentlich, auf was man Lust hat. Und meistens hat der Körper recht und man sollte auf ihn hören.
0: Absolut. Also Lust, Neugier hast du schon mal bei mir geweckt. Es ist bald Mittag. Hast du uns ganz konkrete Ideen, was es könnte zum Mittag geben oder überhaupt jetzt so ein bisschen die nächsten Tage?
1: Ja, jetzt, wo es so heiß ist, ist natürlich immer die Frage, stelle ich mich überhaupt in die Küche und mache etwas Warmes oder gibt es etwas Kaltes? Ich glaube, aktuell kommen wahnsinnig gut kalte Suppen an. Also ich meine, so eine Melonensuppe klingt eigentlich immer, ist mega einfach und schnell gemacht. Also einfach eine Melone nehmen, schälen, mixen, dazu ein bisschen Joghurt, ein bisschen Zitronensaft oder ein bisschen Balsamico, Salz, Pfeffer und schon hat man eigentlich einen mega leckeren, extrem schnell gemachten Znacht. Und ja, was natürlich immer geht, ist eben eine Art Gazpacho zu machen, ist nicht ohne Grund Nationalsuppe von Spanien. Und ja, ganz beliebt ist jetzt natürlich auch der Tomaten-Mozzarella-Salat. Ja, was natürlich immer geht, ist eben eine Art Gazpacho zu machen. Ist nicht ohne Grund Nationalsuppe von Spanien. Und ja, ganz beliebt ist jetzt natürlich auch der Tomaten

0: und super leicht.
1: Oh, wow, ja, das klingt wirklich interessant. Gefrorene Avocado-Raffeln wäre ich jetzt nie drauf gekommen. Kann mir aber super gut vorstellen. Danke vielmals für die Tipps, liebe Meta Hildebrand.
0: Ja, liebe Tamara, also wenn du auch Lust bekommen hast, weil du bist auch eine begnadete Köchin und kochst gerne, also bei mir auf Instagram hat es diesen Sommer jede Woche 2 bis 3 neue Rezepte, die einfach easy und peasy sind, also sprich wirklich jeden anmachen kann und Lust machen, aber man nicht den ganzen Tag in der Küche steht. Also vielleicht schaust du einfach selber mal rein und findest etwas Lässiges darunter oder natürlich auch ihr Zuhörer bedient euch und geniessen den Sommer und freut euch nicht auf den Winter. Jetzt ist er endlich da, der Sommer und die warmen Temperaturen. Der Winter kommt schon gleich wieder.

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10: Ich bin der Felix Haldimann. Bei der Abstimmung im September zur Ernährungsinitiative zeichnet sich ein enges Rennen ab. Das zeigt eine erste Umfrage vom Meinungsforschungsinstitut YouGov Schweiz. Mary Milanovic.
11: Die Ernährungsinitiative fordert, dass mehr Lebensmittel in der Schweiz produziert werden sollten. Rund 70% von unserem Konsum soll von der inländischen Produktion gedeckt werden. Damit die Schweizer Landwirtschaft auch nachkommt, soll weniger Fleisch oder Käse auf den Teller kommen. Aktuell wird die Initiative mit 43% knapp abgelehnt. Grünwählende sind die einzigen, die die Initiative mehrheitlich unterstützen. Laut ihnen soll die Schweiz so unabhängiger vom Ausland werden. Besonders abgelehnt wird die Ernährungsinitiative vom bürgerlichen Lager, vor allem von der FDP und der Mitte.
10: In Ceuta, einer spanischen Exklave in Nordafrika, herrscht Ausnahmezustand. In den letzten 24 Stunden sind 49.000 Menschen aus Nordafrika in die spanische Enklave gelangt, teilt das spanische Innenministerium mit. Die Regierung hat derweil 60 Soldaten und 200 Spezialkräfte der Polizei nach Ceuta entsendet. Die Grenze sei praktisch zusammengebrochen, sagte der Gewerkschaftsvorsitzende der Nationalpolizei. Italiens Ministerpräsidentin Giorgia Meloni fordert gar den Ausschluss Spaniens aus dem Schengen-Raum. Ein 24-jähriger Mann ist bei einem Gleitschirmunfall in Laax ums Leben gekommen. Wie die Kantonspolizei Graubünden mitteilt, kam der Gleitschirmflieger vom Oberwallis her. Es ist schweizweit der dritte tödliche Unfall in dieser Woche. Eine 23-Jährige starb vorgestern beim Absturz in der Lindebene. Ein 25-Jähriger kam am Dienstag bei einem Absturz bei Natas im Oberwallis ums Leben. Die verheerenden Waldbrände in Spanien und Frankreich sind durch den Klimawandel deutlich wahrscheinlicher geworden. Das zeigt eine Analyse der Organisation World Weather Attribution. Dabei handelt es sich nach Angaben der Forscher sogar noch um vorsichtige Schätzungen. Mit ähnlich verheerenden Waldbränden im Südwesten Frankreichs sei etwa alle 20 Jahre zu rechnen, in Zentralspanien alle 6 Jahre. Beim Lawinenunglück am Broad Peak in Pakistan, dem 12. höchsten Berg der Welt, sind mindestens 2 Menschen gestorben. 2 weitere Körper seien gefunden, jedoch bisher nicht für tot erklärt worden, sagte der Alpine Club Pakistan zur deutschen Presseagentur. Die Expedition sei vom bekannten nepalesisch-britischen Alpinisten Nirmal Purja geleitet worden. Vor 7 Jahren bestieg Purja in Rekordzeit alle 8000er. Die Netflix-Produktion 14 Peaks, Nothing is Impossible, widmet sich seiner Leistung.
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12: Der SMI ist leicht im Plus bei 0,34% und 14.440 Punkten. Dow Jones ein Plus von 0,55%, 52.493 Punkte. 1 Euro wird gehandelt zu 93 Rappen 01. 1 US-Dollar kostet 80 Rappen 83.
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12: Die Aussichten mit dem Peter Wick.
13: Weiter geht's. Zuerst mal mit Sonnenstrahlen und heissen Temperaturen. Die Höchstwerte gehen drauf heute am Nachmittag auf teils rekordverdächtige 36 bis 38 Grad. Am späteren Nachmittag und am Abend da zieht ein bisschen die Wolke über uns und einhergehend mit diesen Wolken gibt es auch stürmisch auffrischenden Westwind. Böenspitze 50 bis 60 km pro Stunde. In exponierten Lagen auch 80 km pro Stunde als Sonnenschirm. Und Sonnenstrahlen sollte man dann einziehen. Im Laufe der Nacht wird sich das Wetter beruhigen, der Wind flaut rasch wieder ab. Die Temperatur am Abend um 8 Uhr immer noch so um die 28 bis 30 Grad. Morgen zum Aufstehen Temperaturen so um die 17 bis 21 Grad. Morgen meistens sonniges Wetter am Vormittag. Am Mittag und Nachmittag vermehrt Quellwolken und zuerst über dem Jura und in den Bergen am Abend örtlich ein Flachland. Gewitter, die könnten punktuell auch wieder heftig ausfallen. Die Temperatur am Morgen so um die 32 bis 34 Grad.
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12: Im Sendegebiet läuft soweit alles rund. Einzig durch den Gotthardtunnel braucht ein bisschen Geduld. Falls man in den Süden fährt, vor dem Südportal, zwischen Amsteg und Göschenen 4 km Stau. Auf der anderen Seite dagegen Richtung 6 km Stau Richtung Norden.
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12: Wir Bürger haben es ja gemütlich in der Ferienzeit, aber schon in 2 Monaten gibt es wichtige Abstimmungen. Wir haben bereits Trends und wir haben natürlich auch den besten Sound für Sie in dieser Stunde. Snap gibt es, Johnny Cash oder Beach Boys auf jeden Fall. Viel, viel Spass und viel Vergnügen. Am Mikrofon begleitet Sie Tamara Cantini.
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0: Mittag auf Radio 1. In knapp zwei Monaten stimmt das Schweizer Stimmvolk wieder ab. Zum einen geht es um die Schweizer Neutralität. Zum anderen, was in Zukunft soll auf unseren Teller kommen. Mary Milanovic.
1: Wenn Schweizerinnen und Schweizer heute abstimmen würden, dann dürfte die Neutralitätsinitiative von der SVP knapp angenommen werden. Das Ja-Lager ist mit 40% knapp vor dem Nein-Lager mit 38%. Das Stimmvolk soll entscheiden, ob der Verfassungsartikel zu der Neutralität ausgebaut werden soll. Die Initiative will, dass die Schweiz keinem Militärbündnis beitreten darf, solange die Schweiz nicht angegriffen wird. Die Schweiz soll auch keine EU-Sanktionen übernehmen. Vor allem Personen aus der Romandie und im Tessin sind dafür, die Deutschschweiz und politisch Linke sind dagegen.
0: Genau andersrum sieht es ja bei den Ernährungsinitiativen aus.
1: Ja, die dürfte Stand jetzt knapp abgelehnt werden. Die Ernährungsinitiative fordert, dass mehr Lebensmittel in der Schweiz produziert werden sollten. Rund 70% von unserem Konsum soll von der inländischen Produktion gedeckt werden. Damit die Schweizer Landwirtschaft auch nachkommt, soll weniger Fleisch oder Käse auf den Teller kommen. Aktuell wird die Initiative mit 43% abgelehnt. Grünwählende sind die einzigen, die sie mehrheitlich unterstützen. Besonders abgelehnt wird die Initiative vom bürgerlichen Lager, vor allem von der FDP und der Mitte.
0: Bei beiden Initiativen zeigt sich aber, viele sind sich noch nicht sicher, wie sie im September abstimmen wollen.
1: Zwar wird die Neutralitätsinitiative laut der Umfrage als wichtiger angesehen, aber viele sagen auch, sie hätten sich noch nicht genug darüber informiert. Rund 22% wissen darum auch noch nicht, wie sie abstimmen wollen. Aktuell ist vor allem entscheidend, welche Partei man unterstützt. Und bei beiden Initiativen argumentiert das Ja-Lager damit, dass sie sich mehr Unabhängigkeit für die Schweiz wünschen.

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3: Auch heute ist es wieder ein schwül heißer Tag. Temperaturen, die kommen stellenweise wieder auf 36 bis 38 Grad. Allerdings ist es Gewitter im Anmarsch. Heute Nachmittag wird es stellenweise recht oben runterkommen. Regen, aber auch Hagel, zum Teil wirklich auch heftige Sturmböen. Gegen den Abend soll es aber weitgehend wieder trocken werden. Morgen erwartet uns ein weiterer sonniger und vor allem heißer Tag. Mit dazu aber ein paar Augenblicke hier auf Radio 1 im Wettertag.
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3: Im Sendegebiet läuft es rund. Einzig vor dem Gotthardtunnel braucht es ein bisschen Geduld, wenn man Richtung Süden will. Dort haben wir mittlerweile 5 km Stau, aber auch in die Gegenrichtung. Für alle, die Richtung Norden wollen, da haben wir Stau von 6 km.
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1: Ein Tag vor dem Nationalfeiertag, da sind wir natürlich doppelt und dreifach gespannt, was das Wochenende Wetter macht. Herzlich willkommen, Peter Wick.
2: Hoi, Tamara.
1: Hallo. Ich glaube, heute tätscht es mal, demnächst, oder?
2: Ja, wir haben ja Feuerverbot, man darf doch gar nicht.
1: Das macht der Petrus für uns ja, mit dem Knallen.
2: Kleiner Witz am Rand. Nein, es ist schon so, dass wir jetzt heute im Laufe des Nachmittags mehr Wolken werden abbekommen. Aber wie gesagt, zuerst haben wir noch Sonne, dann wird aber die Quellwolke immer grösser. Ich denke, man geht so zuerst mal Richtung Jura und Voralpen, so Richtung westliche Voralpen, kann es mal die ersten Gewitter geben. Aber die ziehen dann halt auch weiter Richtung Osten und zum Teil ins Flachland aus. Also es kann durchaus dann am Abend oder am späteren Nachmittagabend und auch der ersten Nachthälfte noch da und dort Gewitter kommen. Wo es tut, kann es heftig tun. Wir haben ja immer noch 32 bis 34 Grad Höchsttemperaturen, immer noch Hitzewellen, immer noch richtig viel Energie in der Atmosphäre drin. Also es hat Potenzial definitiv, dass es da und dort recht rumpelt. Ein bisschen vorsichtig auf alle Fälle auf die Sturmböen, die können durchziehen. Die können auch ziemlich heftig sein. Hagel natürlich auch nicht ganz ausgeschlossen, stark gegen punktuell. Wie gesagt, es ist immer punktuell und das ist genau, wie wir es eigentlich die letzten paar Mal gehabt haben. Es ist nicht so, dass es eigentlich in allen Regionen da bei uns nass wird. Es gibt auch durchaus ganz Richtung Unterland rein, Örtchen, wo es vielleicht sogar trocken bleibt. Und an einem anderen Ort, vor allem so Richtung Zürich, südwärts, Richtung Oberland, dort kann es dann zum Teil eine grössere Regenmenge geben.
1: Du hast das Feuerwerkverbot angesprochen. Wie sieht denn das Wochenende aus, beziehungsweise der Doppelsonntag morgen?
2: Genau. Ja, ich meine, selbst wenn es jetzt ein bisschen regnet irgendwo mal punktuell, dann heisst es nicht, dass die Waldbrandgefahr gebannt ist. Also es ist nicht so, dass man dann jetzt das Feuerwerk loslassen. Es ist nach wie vor gefährlich und das heisst natürlich morgen Obacht geben, also kein Feuerwerk loslassen. Es ist ja eh ein Verbot, also man wird eh dann bestraft natürlich. Aber grundsätzlich morgen einen ordentlichen Nationalfeiertag, ein Mix aus Sonnenwolken. Vielleicht morgen irgendwo ein letzter Gutsch, der durchzieht, aber dann wird es eine Phase geben, wo es mit mehr Sonne gibt, dann am Nachmittag auch wieder leicht erhöhtes oder mäßig erhöhtes Regenguss- und Gewitterrisiko. Ich denke mir schon eher Richtung Oberland, Alpen zu, als im Unterland. Dort kann es sogar den ganzen Tag trocken bleiben. Temperaturen typisch heiß, also unangenehm, so zwischen 30 und 31 Grad.
1: Wow, zieht sich die Hitzeperiode jetzt weiter?
2: Ja, schon. Also seit dem Sonntag wieder trockener. Gewitter eigentlich nimmt ein bisschen ab. Ich denke, die Temperaturen wieder zu. Gehen darauf bis auf 32 bis 34 Grad. Auch am Montag erwartet die Temperaturen bis zu 35, vielleicht punktuell 36 Grad. Also wirklich sehr heiß, außerordentlich heiß. In anderen Sommern würde man da brutal echt. Aber jetzt sind wir es ein bisschen gewöhnt. Und es hat am Montagabend, wie am Dienstagabend, am Mittwochabend halt die Gewitter örtlich. Und die beschränken sich hauptsächlich auf die Berge. Im Flachland bleibt es oftmals trocken. Und auch bis und mit am Mittwoch sehe ich die Temperaturen weit über 30 Grad. Weiter örtlich und es beschränken sich hauptsächlich auf die Berge. Im Flachland bleibt es oftmals trocken und auch bis und mit am Mittwoch sehe ich die Temperaturen weit über 30 Grad.

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7: Ich bin Birgit Orgler. Verheerende Waldbrände wie in Spanien und Frankreich sind durch den Klimawandel deutlich wahrscheinlicher geworden. Das zeigt eine Analyse der Organisation World Weather Attribution. Mit ähnlich verheerenden Waldbränden im Südwesten Frankreichs sei etwa alle 20 Jahre zu rechnen, in Zentralspanien alle 6 Jahre. Dabei handelt es sich nach Angaben der Forscher sogar noch um vorsichtige Schätzungen. Ein 24-jähriger Mann ist bei einem Gleitschirmunfall in Laax ums Leben gekommen. Wie die Kantonspolizei Graubünden mitteilt, kam der Gleitschirmflieger vom Oberwallis her. Es ist schweizweit der dritte tödliche Unfall in dieser Woche. Eine 23-Jährige starb vorgestern beim Absturz in der Lindebene. Ein 25-Jähriger kam am Dienstag bei einem Absturz bei Natas im Oberwallis ums Leben. In Ceuta, einer spanischen Exklave in Marokko, herrscht Ausnahmezustand. In den letzten 24 Stunden sind 49.000 Menschen aus Nordafrika in die spanische Exklave gelangt, wie das spanische Innenministerium mitteilt. Die Regierung hat unterdessen 60 Soldaten und 200 Spezialkräfte der Polizei nach Ceuta geschickt. Die Grenze sei praktisch zusammengebrochen, sagte der Gewerkschaftsvorsitzende der Nationalpolizei. Italiens Ministerpräsidentin Giorgia Meloni fordert sogar den Ausschluss Spaniens aus dem Schengen-Raum. Auf dem Walensee werden nach einem Sturm zwei Stand-Up-Paddler vermisst. Die fünfköpfige Gruppe wurde gestern Abend in der Seemitte von starkem Wind überrascht, schreibt die Kantonspolizei Glarus. Zwei Personen konnten sich selbst ans Ufer retten, eine weitere wurde von der Seerettung geborgen. Die Suche nach den beiden Vermissten verlief zunächst erfolglos und wird nun heute fortgesetzt. Mit dem asiatischen Fußballverband stellt sich ein dritter Kontinentalverband gegen die umstrittenen Investorenpläne von FIFA-Präsident Gianni Infantino. Der asiatische Verband erklärte, man wolle die Weltmeisterschaft schützen, ohne das Vorhaben direkt abzulehnen. Zuvor hatten bereits der Europäische Verband und der Verband für Nord- und Südamerika sowie die Karibik das Vorhaben abgelehnt. Damit stellen sich auch die WM-Gastgeber Kanada, Mexiko und USA gegen die Investorenpläne.
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8: Wir haben bereits typische 32 Grad in der Stadt Zürich. Heute Nachmittag zieht aber ein Donnerwetter auf. Gewitterwolken sind im Anmarsch. Punktuell und örtlich wird es heftige Gewitter geben. Zum Teil auch Hagel inklusive und Sturmböen. Gegen den Abend sieht es überall dann aber abtröchnen. Morgen erwartet uns ein weiterer sonniger Tag und Temperaturen wieder über 30 Grad.
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8: Es sieht gut aus im Sendegebiet. Einfach den Weg Richtung Süden. Da braucht man ein bisschen Geduld vor dem Gotthardtunnel Richtung Süden. 5 km Stau. Auch in der Gegenrichtung muss man warten. Dort beläuft sich der Stau Richtung Norden auf 6 km.
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8: Absolutes Feuer- und Feuerwerkverbot für den 1. August. Wie absolut ist das? Wir fragen nachher. Anknallen tun auf jeden Fall unsere Songs in dieser Stunde. Casey and the Sunshine Band, Bee Gees, Hammerbrat und noch viele mehr. Schön sind Sie mit dabei auf Radio 1. Am Mikrofon begleitet Sie Tamara Cantini.
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0: Morgen, 1. August, das läutet mir Schweizer ja gerne mit einer grossen Knallerei. Nur das Jahr, das wird es nicht so laut, zumindest nicht so bunt, wegen dem Feuerwerk und Feuerwerksverbot. Ich bin verbunden mit der Katharina Schorer vom Sicherheitsdepartement von der Stadt Zürich. Frau Schorer, gilt das Feuerwerk und Feuerverbot, auch wenn es jetzt heute Nachmittag noch ein bisschen regnet und vielleicht ein bisschen Wasser gibt?
1: Ja, das gilt, weil der Boden ist extrem trocken. Es hat schon ganz lange keinen richtig ausgeprägten Niederschlag mehr gegeben. Und darum gilt das Feuer- und Feuerwerksverbot ganz sicher weiterhin, vor allem auch über das Wochenende vom 1. August.
0: Gibt es denn irgendwelche Ausnahmen? Dürfen wir zum Beispiel auf dem Zürichsee oder auf der Strasse selber oder auf Plätzen, gibt es irgendwie Ausnahmen, wo man gleich darf Feuerwerk oder Feuer ablassen?
1: Nein, da gibt es keine Ausnahmen.
0: Was dürfen wir denn? Gibt es Sachen, die wir dürfen? Kleine Vulkan oder irgendetwas, das erlaubt ist?
1: Nein, also das Problem ist wirklich, ein kleiner Funke kann im Moment in dieser angespannten Situation einfach länger, dass die ganze Umgebung anfängt zu brennen. Und darum hoffen wir wirklich, dass sich auch alle Leute auch über das 1. Augustwochenende das allgemeine Feuerverbot halten. Also man darf auch keine bengalischen Zundhölzchen ablassen, keine Frauenfürze, keinen Zuckerstock. Es ist wirklich einfach kategorisch nicht.
0: Katharina Schorer vom Sicherheitsdepartement von der Stadt Zürich. Und ich weiss, wer das ganz bestimmt wird freuen, das Knallenverbot, nämlich unsere Tierli. Die werden endlich mal auch einen richtig schönen 1. August haben.

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3: Es bleibt schwül heiß, geradezu aktuell 34 Grad in Zürich. Im Sendegebiet kann es doch Temperaturen wieder bis 38 Grad anzeigen. Heute Nachmittag kommt allerdings ein Gewitter, das über uns herzieht. Es wird örtlich oben runterkommen. Es ist nicht ganz klar, wo überall und wie lange. Aber wenn, dann kann es heftig kommen. Es kann also auch zum Teil hageln. Gegen den Abend soll es überall abtrocknen. Der 1. August startet mit den letzten Regengüssen. Dann soll es aber überall wieder sonnig und recht heiß werden.
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3: Eis Bern Richtung Zürich zwischen Dietikon und Limmatthaler Kreuz haben wir ein Bahnfahrzeug. Der mittlere Fahrstreifen ist blockiert, darum auf dieser Strecke stockender Verkehr. Dann vor dem Gotthardtunnel Richtung Süden zwischen Amsteg und Göschenen 4 km Stau. Aber auch die ersten Zurückreisenden fabrizieren Stau Richtung Norden. Der beläuft sich mittlerweile auf 8 km.
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6: Ich bin Birgit Orgler. In Ceuta, einer spanischen Exklave in Marokko, herrscht Ausnahmezustand. In den letzten 24 Stunden sind 49.000 Menschen aus Nordafrika in die spanische Exklave gelangt, wie das spanische Innenministerium mitteilt. Die Regierung hat unterdessen 60 Soldaten und 200 Spezialkräfte der Polizei nach Ceuta geschickt. Die Grenze sei praktisch zusammengebrochen, sagte der Gewerkschaftsvorsitzende der Nationalpolizei. Italiens Ministerpräsidentin Giorgia Meloni fordert sogar den Ausschluss Spaniens aus dem Schengen-Raum. Verheerende Waldbrände wie in Spanien und Frankreich sind durch den Klimawandel deutlich wahrscheinlicher geworden. Das zeigt eine Analyse der Organisation World Weather Attribution. Mit ähnlich verheerenden Waldbränden im Südwesten Frankreichs sei etwa alle 20 Jahre zu rechnen. In Zentralspanien alle 6 Jahre. Dabei handelt es sich nach Angaben der Forscher sogar noch um vorsichtige Schätzungen. Bei einer über Polen abgestürzten Rakete handelt es sich um eine russische Rakete. Diese sei potenziell sehr gefährlich und könne auch Atomsprengköpfe transportieren, teilt die polnische Regierung mit. Gestern war während schwerer russischer Luftangriffe auf die Ukraine eine Rakete in den Luftraum des NATO-Staats Polen eingedrungen, abgestürzt und beim Aufprall explodiert. Verletzte gab es nicht. Mit dem asiatischen Fußballverband stellt sich ein dritter Kontinentalverband gegen die umstrittenen Investorenpläne von FIFA-Präsident Gianni Infantino. Der asiatische Verband erklärte, man wolle die Weltmeisterschaft schützen, ohne das Vorhaben direkt abzulehnen. Zuvor hatten bereits der Europäische Verband und der Verband für Nord- und Südamerika sowie die Karibik das Vorhaben abgelehnt. Damit stellen sich auch die WM-Gastgeber Kanada, Mexiko und USA gegen die Investorenpläne. In Winterthur ist ein herrenloses Wohnmobil für über 2.500 Franken versteigert worden. Zum Wohnmobil, das von der Stadtpolizei Winterthur auf Ricardo angeboten wurde, gibt es keinen Schlüssel, keine Fahrzeugpapiere und keine Angaben zur Fahrtauglichkeit. Trotzdem kam es in den letzten Minuten der Auktion zu einem wilden Wettbieten, wie die Polizei mitteilt. Der Käufer muss das Fahrzeug in den nächsten 2 Wochen selber abtransportieren, sonst droht eine Strafe von 1'000 Franken.
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7: Es ist üppig heiß, sogar mit 34 Grad. Aktuell im Sendegebiet gibt es auch einen Spitzenwert von 36 bis 38 Grad heute. Heute Nachmittag zieht allerdings ein Gewitter auf. Örtlich wird es recht heftig oben runterkommen, zum Teil auch mit Sturmböen. Gegen den Abend setzt es dann verbreitet wieder abtrocknen. Den Nationalviertigmond starten wir noch mit vereinzelt letzten Regentröpfen. Dann wird es wieder sonnig und schwül heiß mit Temperaturen über 30 Grad.
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7: Das braucht ein bisschen Geduld auf der A1 Bern Richtung Zürich zwischen Dietikon und dem Limmataler Kreuz. Wegen einem Pannenfahrzeug ist der mittlere Fahrstreifen blockiert. Dann ist das Gotthardportal noch etwas, das unsere Geduld fordert. Richtung Süden zwischen Amstieg und Göschenen 5 km Stau und in der Gegenrichtung vor dem Nordportal 7 km Stau.
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7: Wir zaubern zusammen ein schnelles Glacé. Das kann man ganz einfach selber machen. Und ich habe epische Songs für Sie parat in dieser Stunde. Metallica mit Nothing Else Matters. Zum Beispiel den Marvin Gaye und einen Bond-Song. Und natürlich noch viele andere grossartige Hits. Ich begleite Sie weiterhin. Am Mikrofon ist Tamara Gantieni.
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0: Freitag Nachmittag. Ja, unsere Essgewohnheiten, die verändern sich ja auch mit diesen hitzigen Temperaturen. Also wenn es so heiß ist, dann mögen die wenigsten ein Fondue essen. Wobei, gerade auch das ist mir in den letzten paar Tagen auch schon untergekommen. Es gibt ja alles auf dieser Welt. Es ist auch okay, denen, was gefällt. Aber grundsätzlich beschränken sich ja die Menschen jetzt mehr auf die leichte Küche. So auch die Spitzenköchin Meta Hildebrand. Meta, bei der Menüwahl, setzt du jetzt in dieser Zeit eher auf Hauptgericht oder einfach nur Vorspeisen?
1: Ja, bei der Frage, ob lieber Vorspeisen oder Hauptgänge, bin ich ja ganz allgemein die, die viel lieber ganz viel Vorspeisen hat, damit man so viele kleine Sachen wie möglich kann probieren, anstatt einen grossen Teller vor sich zu haben. Von dem her muss ich sagen, also ganz klar Vorspeisen. Und ich glaube auch gerade bei dieser Hitze ist es vielleicht auch angenehmer, mehrere kleine Mahlzeiten zu sich zu nehmen, auch damit man natürlich nicht eben so die überfressenen Gefühle hat, also das Erschlagene, wenn man so satt ist. Von dem her, ich glaube, ich würde morgen aktuell starten mit einem frischen Joghurt, mit einer Frucht drin, dann 9-10 rum irgendwie eine Banane mir gönnen, weil das gibt natürlich besonders viel Power. Dann über den Mittag einen guten Salat und zum Nacht vielleicht ein paar bratene Herdöpfel, dazu irgendein schönes grilliertes Stück Gemüse, Fleisch und ja, so eine Gazpacho geht immer. Und ja, das Dessert darf natürlich auch nicht fehlen aktuell. Da verzichte ich jetzt bei Glasse möglichst auf Industrieglasse und mache sie lieber selber. Also auch so ein selber gemachtes Eis am Stiel. Einfach ein paar Beeren nehmen, verquetschen, ein bisschen Joghurt dazu in eine Form abfüllen. Es kann übrigens auch ein alter Joghurtbecher sein, wo man so einen Holzspieß reinsteckt. Und schon kann man das zuhause super schnell umsetzen. Schon das Portemonnaie und gleichzeitig macht es Spass und ist mega lecker.
0: Das probieren wir aus. Besten Dank, Meta Hildebrand. Ich glaube, Glasse machen Sie gerade ein paar. Wir könnten die nächsten Tage auch lustig weiterbrauchen. Die Hitze die bleibt uns nämlich bis in August erhalten.

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1: Schwül heiss, bei 34 Grad ist es aktuell. Heute Nachmittag sind Gewitter auf, vereinzelt. Die bringen auch heftige Sturmböen, auch Hagelkass und Stürme, so richtig heftig. Heute gegen den Abend rechnet es dann aber weitgehend überall ab. Der 1. August, der neue Monat, gehen wir dann wieder sonnig an. Morgen hat es vielleicht noch letzte Restwolken und ein paar letzte Regengüsse. Aber dann wird es wieder schwül heiss, bei Temperaturen weit über 30 Grad.
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1: A1-Bahn Richtung Zürich zwischen Dietike und dem Limmataler Kreuz. Stockender Verkehr wegen einem Pannenfahrzeug. Der mittlere Fahrstufe ist blockiert. Dann schauen wir noch Richtung Süden, A2 Luzern Richtung Gotthard. Zwischen Amsteg und Göschenen 5 km Stau. Auch in der Gegenrichtung A2 zwischen Quinto und Airolus 7 km Stau.
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0: 13 Minuten vor der 3. Ich singe Jonas.
1: Salut,
0: oh, Jonas, schön bist du endlich da. Jonas, komm, wir machen ein bisschen Spiel, übernimmst du jetzt ab dem 3.
1: Ja.
0: Und würde ich sagen, tritt die Morgenrot daher, beenden Sie die Strophe.
1: Trissimo. In einem Strahlenmeer.
0: Sehe ich dich im Strahlenmeer.
1: Sehe ich dich im Strahlenmeer.
0: Dich, du?
1: Oh, Tamara, mach mich nicht fertig. Jetzt habe ich 6 Namen geübt, das kann ich gleich nicht. Du, sag.
0: Hocherhabener, herrlicher.
1: Aber was ich kann sagen, morgen
0: spielen wir die Nationalhymne. Wenn der was sich rötet. Okay, aussichtslos. Was soll ich Ihnen sagen? Es tut mir leid, ich hätte jetzt Ihnen gerne quasi die Hymne schon ein bisschen serviert für morgen zum Üben. Aber nein.
1: Das hättest du mir auch können sagen mit dem Spiel. Ich kann ja alles machen, das Spiel. Ich schon dachte, oh gut, interessant. Jetzt der gnadenlose Test.
0: Aber was ich schon weiss, Sie dürfen im Fall auch die Hymne wünschen. Du machst ein Wunschkonzert heute Nachmittag, gell?
1: Ja, wir machen doch ein paar Songs im Putz. Also falls ihr einen Song habt, Radio 1 Community, den ich gerne würde hören, dann unbedingt melden. 082 40 01 01 01. Das ist die Telefonnummer.
0: Viel Vergnügen mit dem Jonas Wirtz, ich bin Tamara Cantieni.

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2: Ich bin Birgit Orgler. Am Kreuzplatz in der Stadt Zürich sind am Nachmittag ein VBZ-Bus und ein Auto kollidiert. Es soll Verletzte geben, wie es bei den VBZ auf Anfrage der Nachrichtenagentur Keystone SDR heißt. Der Trambetrieb der Linie 4 sowie die Fauchbahn wurden streckenweise eingestellt. In Österreich ist ein 14-Jähriger wegen Terrorverdachts festgenommen worden. Der Schüler sitze wegen Tatbegehungsgefahr in Untersuchungshaft, sagte der Sprecher der Staatsanwaltschaft Innsbruck. Grundlage für den Verdacht seien Chats. Der 14-Jährige, der eine rechtsextreme Gesinnung haben soll, soll sich über einen Messenger-Dienst mit einem Gleichgesinnten über Anschlagspläne ausgetauscht haben. Was der Jugendliche genau plante, sei unklar. Die EU-Kommission wirft dem chinesischen Online-Shopping-Portal Temu vor, Ermittlungen im Weg zu stehen. Die Kommission wollte Anfang Dezember hinweisen, auf möglicherweise unrechtmäßige staatliche Unterstützung nachgehen. Dafür wollte sie unangekündigt bei Temus Eigentümerin und deren Tochtergesellschaft im irischen Dublin Prüfungen vornehmen. Die Unternehmen hätten aber Geschäftsbücher und Unterlagen nicht vorgelegt. In Winterthur ist ein herrenloses Wohnmobil für über 2.500 Franken versteigert worden. Zum Wohnmobil, das von der Stadtpolizei Winterthur auf Ricardo angeboten wurde, gibt es keinen Schlüssel, keine Fahrzeugpapiere und keine Angaben zur Fahrtauglichkeit. Trotzdem kam es in den letzten Minuten der Auktion zu einem wilden Wettbieten, wie die Polizei mitteilt. Der Käufer muss das Fahrzeug in den nächsten 2 Wochen selber abtransportieren, sonst droht eine Strafe von 1.000 Franken. Das Münchner Oktoberfest soll sicherer werden. Im letzten Jahr war es an einigen Stellen zu viel zu dichten Menschenansammlungen gekommen. Nun sollen KI-gestützte Kameras die Ansammlungen erkennen und schnell Alarm schlagen. Am zweiten Wiesn-Samstag waren im letzten Jahr so viele Besucher anwesend, dass das Festgelände aus Sicherheitsgründen geschlossen werden musste. Das Oktoberfest beginnt in diesem Jahr am 19. September. Madonna wird beim World Pride Music Festival in Amsterdam auftreten. Das haben die Veranstalter nach tagelangen Spekulationen bestätigt. Auf dem Veranstaltungsposter wird die Queen of Pop als Special Guest für die Show bezeichnet. Die World Pride, die in diesem Jahr zum ersten Mal in der niederländischen Hauptstadt gefeiert wird, ist ein internationales Fest für Vielfalt, Gleichberechtigung, Sichtbarkeit und Menschenrechte.
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3: Zum Teil noch sonnig, zum Teil bereits schon mehr Wolken. Da zieht etwas von Westen her rein. Man muss auch mit kräftigen Gewitter rechnen. Heute später lang für 33 Grad. Morgen 1. August ein Mix aus Sonne, Wolken, lokal Gewitter möglich. Vor allem über die Berge. Typische 31 Grad als Temperatur morgen Nachmittag.
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3: Florastrasse in Wil zwischen Oster, Ost und Oberoster und Wetziken. Dort in beiden Richtungen im stockenden Verkehr, das wegen Verkehrsüberlastung. Und dann noch Nord-Südachse vom Gotthardtunnel Richtung Süden zwischen Amsteig und Gösch. Im Moment 4 km Stau.
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3: Freitag vom 1. August, ein herzliches Willkommen von meiner Seite. Ich bin die nächste 3 Stunden freu am Sender. Jonas wird am Mikrofon. Wanna be starting something? Michael Jackson zum Start von unseren 4 Songs am Stück.

Lonely Heart. Der Radio-Sieger Michel hat mir vorher angerufen. Er ist im Moment noch ganz allein am Arbeiten im Büro. Alle seine Arbeitskolleginnen und Kollegen sind bereits schon ins 1. August-Wochenende abgerauscht oder haben Sommerferien. Wie wäre es mit einem funky Song, hat er gefragt. Und wir haben uns dann geeinigt auf den James Brown. Michel, dann wünsche ich dir noch gut arbeiten bis zum 4 Abend. Und falls auch ihr noch einen Songwunsch habt, wo gerade in die Situation passt, wo ihr euch gerade sind oder in die Stimmung oder ein Song zum ein bisschen abkühlen mit dem typisch heissen Wetter. Gebt es mir durch 0842 01 01 01. Das ist die Telefonnummer 0842 01 01 01. Und da Michel, sein Songwunsch James Brown. Get up.

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3: Typische Angelegenheit. Zum Teil ziehen jetzt mehr Wolken auf. Man muss dann dort mit heftigen Gewitter rechnen. Es langt heute Nachmittag für 33 Grad. Morgen, 1. August. Ein Mix aus Sonne, Wolken, lokal Gewitter, lokal Regen. Vor allem über den Bergen. Typische 31 Grad als Temperatur morgen Nachmittag.
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3: Stocken tut es auf diesen Streckenabschnitt an 1 Bern Richtung St. Gallen zwischen Dietikon und Zürich-Affoltern. Dann noch 1 St. Gallen, Zürich zwischen der Verzweigung Brützelen und Zürich-Ost. Stockender Verkehr und Nord-Süd-Achse vorm Gotthardtunnel Richtung Süden aktuell 4 km Stau.
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Die wunderbare Aretha Franklin, I love this song. Da ist Radio 1 am Freitag unterwegs, Richtung 1. August. Und Radio 1 hört reden, haben wir vorhin angerufen auf 0842 01 01 01. Und er hat gefragt, ob wir auch wieder mal ein bisschen Gitarrenmusik spielen können. Hier im Hintergrund baut sich bereits schon mal etwas auf. Ein Klassiker. Reto. Dir viel Spass. Ist gerade beim Autofahren. Man sagt, ich fahre jetzt gerade ins Tunnel rein. Wir müssen ein schnell machen. Wahrscheinlich ist jetzt im Funkloch. Ausgerechnet jetzt, wenn der Song läuft. Hoffentlich bist du nicht draussen, Reto. Ist ja glaube ich nicht der Gotthard, der durchfährt. Also, Kiss, I was made for loving you bei Radio 1.

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6: Ich bin Birgit Orgler. Der Briefkasten vor der Haustür könnte verschwinden. Das schreibt das Nachrichtenportal Schweiz heute. Die Revision des Postgesetzes könnte das Ende des Briefkastens vor der Haustür bedeuten. Künftig soll es auch möglich sein, eine Briefkastenanlage für mehrere Häuser einzurichten, sagt Silvia Canova, Sprecherin beim zuständigen Bundesamt für Kommunikation. Damit könnte es also auch eine einzige Briefkastenanlage für ein ganzes Quartier geben. Am Kreuzplatz in der Stadt Zürich sind am Nachmittag ein VBZ-Bus und ein Auto kollidiert. Es soll Verletzte geben, wie es bei den VBZ auf Anfrage der Nachrichtenagentur Keystone SDR heißt. Der Trambetrieb der Linie 4 sowie die Forchbahn wurden streckenweise eingestellt. Der Ansturm tausender Migranten in der spanischen Exklave Ceuta hat in Europa Reaktionen ausgelöst. Über 60.000 Migranten und Migrantinnen sind von Marokko aus irregulär nach Ceuta gelangt. Mary Milanovic.
7: Der Ansturm sei ein Angriff auf Spanien, sagt der Ministerpräsident Pedro Sanchez. Die Regierung setzt sein Militär ein, um die Grenzen zu Marokko besser zu schützen. Rund 25'000 Menschen haben Ceuta wieder verlassen und sind auf dem Rückweg nach Marokko. Der internationale Druck auf Spanien steigt, aber Schweden fordert Spanien auf, sofort zu handeln. Finnland und Italien wollen sogar Spanien aus dem Schengen-Abkommen ausschliessen. Spanien habe versagt, die Grenzen zum Schengen-Raum zu schützen, heisst es. Frankreich und Deutschland verstärken ihre Grenzkontrolle.
6: In Österreich ist ein 14-Jähriger wegen Terrorverdachts festgenommen worden. Der Schüler sitze wegen Tatbegehungsgefahr in Untersuchungshaft, sagte der Sprecher der Staatsanwaltschaft Innsbruck. Grundlage für den Verdacht seien Chats. Der 14-Jährige, der eine rechtsextreme Gesinnung haben soll, soll sich über einen Messenger-Dienst mit einem Gleichgesinnten über Anschlagspläne ausgetauscht haben. Was der Jugendliche genau plante, sei unklar. Die EU-Kommission wirft dem chinesischen Online-Shopping-Portal Temu vor, Ermittlungen im Weg zu stehen. Die Kommission wollte Anfang Dezember hinweisen, auf möglicherweise unrechtmäßige staatliche Unterstützung nachgehen. Dafür wollte sie unangekündigt bei Temus Eigentümerin und deren Tochtergesellschaft im irischen Dublin Prüfungen vornehmen. Die Unternehmen hätten aber Geschäftsbücher und Unterlagen nicht vorgelegt. Madonna wird beim World Pride Music Festival in Amsterdam auftreten. Das haben die Veranstalter nach tagelangen Spekulationen bestätigt. Auf dem Veranstaltungsposter wird die Queen of Pop als Special Guest für die Show bezeichnet. Die World Pride, die in diesem Jahr zum ersten Mal in der niederländischen Hauptstadt gefeiert wird, ist ein internationales Fest für Vielfalt, Gleichberechtigung, Sichtbarkeit und Menschenrechte.
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8: Der S&P aktuell bei 14.367 Punkten, das Minus von 0,17%. Dow Jones aktuell bei 52.202 Punkten, ein leichtes Minus von 0,01%. Den Euro gibt es für 93,04 und den US-Dollar für 81,24.
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8: Vom Westen her gibt es zum Teil Regen, mehr Wolken. Zum Teil muss man auch mit kräftigen Gewitter rechnen, dort, was dann eben durchzieht. Es langt heute Nachmittag für 33 Grad. Morgen, 1. August, Mix aus Sonne, Wolken, lokal Gewitter möglich, vor allem über den Bergen. Typische Angelegenheit, morgen, 1. August, 31 Grad.
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8: A1 Bern Richtung St. Gallen, zwischen Dietikon und Zürich-Affoltern. Dort im Stau wegen Verkehrsbelastung. Dann A1 St. Gallen Richtung Zürich, zwischen der Verzweigung Brüdersellen und Zürich-Ost stockenden Verkehr. Dann Nord-Süd-Achse vom Gotthardtunnel Richtung Süden, aktuell 4 km Stau. Für die, die uns im Auto hören, wünschen wir gute und sichere Fahrt.
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8: Wir steuern langsam, aber sicher auf den 1. August zu. Vier Songs am Stück ohne Unterbruch auch zum Start von dieser Stunde. Disco-Klassiker. Night Fever heisst der Song von den Bee Gees. Ich bin Jonas Wirz. Willkommen bei Radio 1.

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Teardrops heisst der Song zum Abschluss von unseren vier Songs am Stück. Womack and Womack. Und Radio 1 hört Michi, hat mir vorhin angerufen, ob man nicht könnte den Song This is the time, beziehungsweise Is is right now. Nein, es heisst anders. This is the right time, so ist richtig, von der Lisa Stansfield. Und Michi, du hörst den Song. Das spielen wir da bereits. Michi hat mir angerufen auf 08 42 01 01 01. Guten Start wünsche ich dir, Michi, in das erste August-Wochenende. Alle anderen natürlich auch. Lisa Stansfield, Pirat 1.

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12: Temperatur um die 33 Grad. Dazu ziehen sich mehr Wolken auf. Da ist auch das Gewitter möglich. Der Morgen 1. August, ein Mix aus Sonne, Wolken, lokal Gewitter möglich. Vor allem über den Bergen, typische 31 Grad als Temperatur morgen Nachmittag.
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12: Achtung Gegenstände auf der Autobahn A3 Zürich, Richtung Chur zwischen Wetterswil und der Raststätte Herlisberg. Dort sind die Gegenstände auf der Autobahn. Und dann noch eins Berner Richtung St. Gallen zwischen Dietikon und Zürich Affoltern im Moment stehen.
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1: Die Knie der Jungs sind weich, als sie ihre Instrumente in der Holy Family Church von Hicksville, New York aufbauen. Es ist der erste öffentliche Auftritt der Highschool-Band Echoes um Sänger Billy Joel. Besonders Joel hat mit seinem Lampenfieber zu kämpfen. Seit Wochen ist der 15-Jährige in ein Mädchen aus seiner Highschool verknallt. Doch die Angebetete hat noch nicht einmal mitbekommen, dass es ihn überhaupt gibt. Das soll sich an diesem Tag im Jahr 1964 ändern. Virginia Callahan steht mitten im Publikum, als Joel mit seinen Bandkumpels die Bühne betritt. Der 15-Jährige kann es kaum fassen. Das Mädchen, das ihn in der Highschool wie Luft behandelt, hat nun sogar Eintritt bezahlt, um ihn sehen zu können. Joel ist vollkommen überwältigt von den ungeahnten Möglichkeiten, die sich einem Musiker bieten. Als er nach dem

Katholiken habe aus religiösen Gründen auf vorehelichen Geschlechtsverkehr verzichten müssen. Seine Erklärung führt zum Boykott des Songs durch einige konservative US-Radiosender. Doch der Boykott macht das Lied und Joels alte Highschool-Flamme Virginia Callahan erst richtig populär. 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
4: Ich bin Birgit Orgler. Guten Abend. Der Ansturm tausender Migranten in der spanischen Exklave Ceuta hat in Europa Reaktionen ausgelöst. Über 60.000 Migranten und Migrantinnen sind von Marokko aus irregulär nach Ceuta gelangt. Mary Milanovic.
5: Grenzbeamte haben Wasserwerfer eingesetzt, damit nicht noch mehr über die Grenzen kommen, berichtet Morocco World News. Rund 25'000 Menschen haben Ceuta schon wieder verlassen und sind auf dem Rückweg nach Marokko. 45 Personen sind bis jetzt gestorben. Finnland und Italien wollen Spanien aus dem Schengen-Abkommen ausschliessen. Spanien habe versagt, die Grenzen zum Schengen-Raum zu schützen, heisst es. Frankreich und Deutschland verstärken ihre Grenzkontrollen. Auch der US-Präsident Donald Trump hat sich geäussert und braucht den Vorfall in Ceuta für seinen Wahlkampf. Laut ihm würde das Gleiche in den USA passieren, wenn man die Demokraten wählen würde.
4: Die langjährigen Besetzerinnen und Besetzer der Gysi in Winterthur haben nicht vor, auszuziehen. Die Besitzerin hatte ihnen ein Ultimatum gegeben, das heute abläuft. Die Stiftung plant, Wohnungen zu bauen. Das Haus an der General-Gison-Straße ist allerdings schon seit 1997 besetzt. Wir bleiben, auch wenn es eine Strafanzeige gibt, sagte heute ein Aktivist vor den Medien. Schon wieder ist ein KI-Modell ungeplant in fremde Systeme eingedrungen. Wenige Wochen nach dem Zwischenfall beim ChatGPT-Entwickler OpenAI muss Rivale Anthropic einräumen, dass ihm etwas Ähnliches passiert ist. In Testläufen sei künstliche Intelligenz von Anthropic ungeplant in Computersysteme von 3 Unternehmen eingedrungen. Weder die Betroffenen noch Anthropic hätten dies bemerkt. Man habe die Aktivität erst bei einer nachträglichen Überprüfung nach dem OpenAI-Vorfall festgestellt. Namen der betroffenen Unternehmen wurden nicht genannt. Ein hochrangiger Berater von FIFA-Präsident Gianni Infantino ist zurückgetreten. Der Berater trat aus Protest gegen Infantinos Investorenpläne zurück. Das berichtet Sky News. Als leitender Berater des FIFA-Präsidenten, früherer Banker und lebenslanger Fußballfan, könne er nicht tatenlos zusehen, wie die FIFA den Verkauf einer Beteiligung an der Weltmeisterschaft in Erwägung ziehe, so der Berater. Es sei ein schlechtes Geschäft für den Fußball. Das Münchner Oktoberfest soll sicherer werden. Im letzten Jahr war es an einigen Stellen zu viel zu dichten Menschenansammlungen gekommen. Nun sollen KI-gestützte Kameras die Ansammlungen erkennen und schnell Alarm schlagen. Am zweiten Wiesn-Samstag waren im letzten Jahr so viele Besucher anwesend, dass das Festgelände aus Sicherheitsgründen geschlossen werden musste. Das Oktoberfest beginnt in diesem Jahr am 19. September.
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6: Dresmei aktuell bei 14.386 Punkten, das Minus von 0,04%. Dann Dow Jones aktuell bei 52.271 Punkten, das Plus von 0,33%. Dann Euro gibt es für 80,89 und ein US-Dollar für 80. Nein, wir sind verrutscht. Ein Euro gibt es für 93,07 und ein US-Dollar für 80,89. So ist richtig.
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6: Das Wetter mit dem Peter Wick.
0: Heute Abend kann es jetzt vorübergehend zum Teil stürmisch auffrischenden Westwind geben. Böenspitze 50 bis 60 in erhöhten Lagen, exponierten Lagen bis 80 km pro Stunde. Der Wind allerdings flaut rasch wieder ab. Temperaturen gehen aber rasch auch retour und erreichen Werte zwischen 28 und 30 Grad am Abend um 8 Uhr. Im Laufe der Nacht ist das Wetter wieder ruhig und die Sterne funkeln. Dann morgen haben wir viel Sonnenstrahlen am Vormittag. Am Nachmittag brodelt es dann langsam über den Bergen und dem Jura und kann es dort zuerst mal die ersten Gewitter geben, bevor es dann im Laufe des Abends örtlich am Flachland zu einem Donnerwetter kommen kann. Auch die Gewitter können begleitet sein von Sturmböen, Starkregen, punktuell Hagel. Die Temperaturen steigen morgen auf schwülheisse 33 bis 34 Grad.
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6: A1 Bern Richtung St. Gallen zwischen Dietikon und Zürich-Affoltern. Dort im Stau wegen Verkehrsüberlastung. Dann A1 St. Gallen Richtung Zürich zwischen der Verzweigung Brüttensellen und Zürich-Ost stockenden Verkehr und Nord-Süd-Achse vom Gotthardtunnel Richtung Süden. Aktuell 5 km Stau.
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6: Ja, Bilder sind um die Welt vom Ansturm von 10'000 Migranten von Marokko aus, die da irregulär in die spanische bzw. Nordafrika-Exklave von Spanien Ceuta eingedrungen sind. Wie hat das genau passieren und die Reaktionen dazu? Als erstes in dieser Stunde auf die 20 ab. Jonas Wirz am Mikrofon. Das ist der Freitag. Am 1. August mit Radio 1.

0: Mit Radio 1, 21 ab 5 ist es. Es sind chaotische Bilder in der spanischen Exklave Ceuta. Über 60'000 Migrantinnen und Migranten sind von Marokko aus nach Ceuta gekommen. Der riesige Ansturm sorgt für einen Ausnahmezustand. Redaktorin Mary Milanovic, was weiss man bis jetzt?
1: Ceuta hat normalerweise knapp 85'000 Einwohner. In den letzten 24 Stunden ist Ceuta also schon um mehr als um die Hälfte gewachsen. Aufnahmezentren sind überfüllt, statt Sand am Strand sieht man hunderte Schwimmringe oder Bötli. Die Migrantinnen und Migranten säckeln in die Stadt und versuchen, Zuflucht zu finden. Grenzbeamte setzen Wasserwerfer ein und versuchen so zu verhindern, dass noch mehr über die Grenzen kommen, berichtet Morocco World News. Rund 25'000 Personen sind mittlerweile wieder auf dem Rückweg. Laut dem spanischen Ministerpräsident sei der Ansturm ein Angriff auf Spanien. Sogar das Militär sei mobilisiert worden. Ceuta grenzt an Marokko, gehört aber zu Spanien. Ceuta wird von Migrantinnen und Migranten als der Weg nach Europa gesehen.
0: Zu Europa selber hat es schon viele Reaktionen gegeben und es sieht so aus, als würde die spanische Regierung unter Druck kommen.
1: Schweden fordert Spanien auf, sofort zu handeln. Finnland und Italien wollen sogar Spanien aus dem Schengen-Abkommen ausschliessen. Spanien hätte versagt, die Grenzen zum Schengen-Raum zu schützen, heisst es. Frankreich und Deutschland verstärken ihre Grenzkontrollen. Europäische Staaten befürchten, dass von Spanien aus irreguläre Migrantinnen und Migranten einfacher in ihr Land kommen können. Auch der US-Präsident Donald Trump hat sich geäussert und braucht den Vorfall zu Ceuta für seinen Wahlkampf. Laut ihm würde das Gleiche in den USA passieren, wenn man die Demokraten wählen würde. Vor 5 Jahren hat es schon mal so einen grossen Ansturm auf Ceuta gegeben. Man hat damals vermutet, dass Marokko absichtlich die Grenzkontrolle gelockert hat, um Spanien unter Druck zu setzen.
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3: Zum Teil ist es ein paar Wolken, zum Teil ziemlich sonnig. Da und dort zieht aber auch immer noch das Gewitter durch. Also ein Mix, 33 Grad. Morgen, 1. August, ein Mix aus Sonne, Wolken und lokal Gewitter. Vor allem in den Bergen, typische 31 Grad als Temperatur morgen.
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3: Nord in Bern, Richtung St. Gallen, zwischen dem Limmentaler Kreuz und A4 Gubrist-Tunnel. Dort im Moment Stau wegen Verkehrsüberlastung. A1 St. Gallen Richtung Zürich, zwischen der Verzweigung Brüttisellen und Zürich-Ost im Moment stockenden Verkehr und Nord. Südachse vom Gotthardtunnel Richtung Süden, im Moment 4 km Stau.
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1: David Frankhauser, Fachspezialist Portfolio Management. Wir sind jetzt in der Sommerferienzeit. Da könnte man meinen, an den Finanzmärkten ist etwas weniger los. Ist das diese Woche so gewesen?
2: Nein, ganz im Gegenteil. Wir haben intensive Tage hinter uns und entsprechend ist es so an den Märkten hin und her gegangen. Angefangen hat alles mit der Zinssitzung von der US-Notenbank Fed am Mittwochabend. Das war das zweite Meeting unter dem neuen Präsidenten Walsh. Die Fed hat wie erwartet die Leitzinsen zwar unverändert gelassen, hat sich aber deutlich bedeckter über ihren zukünftigen Kurs gegeben. Das hat zuerst für Verunsicherung an den Märkten gesorgt. In Folge haben die Zinsen in den USA deutlich angezogen, der US-Aktienmarkt ist unter Druck geraten und die schlechte Stimmung ist schnell auf die globalen Märkte übergeschwappt.
1: Ist es dementsprechend eine schwache Woche gewesen an den Aktienmärkten?
2: Nein, und das ist das Spannende an dieser Woche. In der zweiten Wochenhälfte hat dann nämlich die Stimmung wieder gedreht, obwohl die Wirtschaftszahlen wie zum Beispiel das US-Wachstum nicht haben überzeugen können. Die Wende ist durch die Ergebnisse aus der Berichtssaison eingeleitet worden. Microsoft hat am Mittwochabend richtig starke Zahlen vorgelegt, vor allem im Cloud-Geschäft. Das hat die Hoffnung genährt, dass sich die gewaltigen Investitionen in die künstliche Intelligenz doch noch irgendwann auszahlen werden. Die Aktien von Microsoft haben mit einem zweistelligen Plus reagiert. Oder Online-Händler Amazon hat das positive Bild bestätigt. Amazon hat Erwartungen nach ebenfalls starkem Wachstum im Cloud-Geschäft übertroffen, was die Aktien auch in die Höhe getrieben hat.
1: Und wie ist es im Schweizer Markt gelaufen?
2: Auch bei uns war einiges los. Gerade vier Unternehmen aus dem SMI haben nämlich ihre Quartalszahlen präsentiert. Am meisten hat Holcim überrascht. Der Baustoffkonzern konnte seinen Gewinn zweistellig steigern und hat darum die Jahresprognose angehoben. Auch die UBS konnte überzeugen und seinen Gewinn deutlich steigern, unter anderem weil neue Kundengelder in die Vermögensverwaltung geflossen sind. Einzig Logitech hat das Bild etwas getrübt. Die eigentlich guten Zahlen sind von einem verhaltenen Ausblick überschattet worden.
1: Schauen wir voraus auf die nächste Woche. Was ist da im Fokus?
2: Von Unternehmensseite wird es ruhiger. In der Schweiz haben nämlich die meisten Schwergewichte ihre Zahlen in der Zwischenzeit offengelegt. In den USA wird vor allem noch der Chip-Hersteller AMD mit seinen Geschäftszahlen im Fokus stehen. Aus ökonomischer Sicht sind die neuesten Zahlen zur Stimmung der US-Unternehmen sowie zum US-Arbeitsmarkt erwähnenswert. Die Zahlen werden nämlich zeigen, wie die amerikanische Wirtschaft ins dritte Quartal gestartet ist.
1: David Frankhauser haben wir gehört, Fachspezialist Portfolio Management.
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Stevie Wonder bei Radio 1, wieder Gast mit dem P. Weber und Friday Night. Ich bin Jonas Wirz und wünsche euch ganz einen schönen 1. August morgen und da Free All Right Now bei Radio 1.

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8: Ich bin Birgit Orgler. Guten Abend. Die EU-Grenzschutzagentur Frontex hat wegen der Ankunft zehntausender Migranten in der spanischen Nordafrika-Exklave Ceuta noch keine Bitte um Unterstützung von der spanischen Regierung erhalten. Frontex könne einen Mitgliedstaat unterstützen, jedoch nur auf dessen Ersuchen hin, teilte die Behörde mit. Man beobachte die Situation. Spanien setzt in der Exklave erstmals seit 2021 wieder Militär zur Unterstützung der Grenzsicherung ein. Ein hochrangiger Berater von FIFA-Präsident Gianni Infantino ist zurückgetreten. Der Berater trat aus Protest gegen Infantinos Investorenpläne zurück. Das berichtet Sky News. Als leitender Berater des FIFA-Präsidenten, früherer Banker und lebenslanger Fußballfan, könne er nicht tatenlos zusehen, wie die FIFA den Verkauf einer Beteiligung an der Weltmeisterschaft in Erwägung ziehe, so der Berater. Es sei ein schlechtes Geschäft für den Fußball. Die Hitze hat die Schweiz auch heute fest im Griff. Der Freitag brachte vielerorts erneut Temperaturen von mehr als 30 Grad. Selbst beim Hospiz auf der Grimsel auf fast 2000 Metern über Meer wurde es 21,5 Grad warm, so warm wie noch nie an einem 31. Juli. Neue Höchstwerte für den letzten Julitag gab es zudem in Lugano mit 32,8 sowie in St. Gallen mit 31,3 Grad. Die langjährigen Besetzerinnen und Besetzer der Gysi in Winterthur haben nicht vor, auszuziehen. Die Besitzerin hatte ihnen ein Ultimatum gegeben, das heute abläuft. Die Stiftung plant, Wohnungen zu bauen. Das Haus an der General-Gison-Straße ist allerdings schon seit 1997 besetzt. Wir bleiben, auch wenn es eine Strafanzeige gibt, sagte heute ein Aktivist vor den Medien. Schon wieder ist ein KI-Modell ungeplant in fremde Systeme eingedrungen. Wenige Wochen nach dem Zwischenfall beim ChatGPT-Entwickler OpenAI muss Rivale Anthropic einräumen, dass ihm etwas Ähnliches passiert ist. In Testläufen sei künstliche Intelligenz von Anthropic ungeplant in Computersysteme von 3 Unternehmen eingedrungen. Weder die Betroffenen noch Anthropic hätten dies bemerkt. Man habe die Aktivität erst bei einer nachträglichen Überprüfung nach dem OpenAI-Vorfall festgestellt. Namen der betroffenen Unternehmen wurden nicht genannt.
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1: SMI schließt am Wochenschluss bei 14.440,86 Punkten im Plus mit 0,34%. Dow Jones aktuell bei 52.493,35 Punkten, ebenfalls im Plus, und zwar mit 0,55%. Der Euro gibt es für 93,01 und US-Dollar für 80,83.
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1: Peter Wich mit dem Wetter.
2: Heute Abend kann es jetzt vorübergehend zum Teil stürmisch auffrischenden Westwind geben. Bei Höhenspitzen 50 bis 60 in erhöhten Lagen, exponierten Lagen bis 80 km pro Stunde. Der Wind allerdings flaut rasch wieder ab. Temperaturen gehen aber rasch auch retour und erreichen Werte zwischen 28 und 30 Grad am Abend um 8 Uhr. Im Laufe der Nacht ist das Wetter wieder ruhig und die Sterne funkeln. Dann morgen haben wir viel Sonnenstrahlen am Vormittag. Am Nachmittag brodelt es dann langsam über den Bergen und im Jura und kann es dort zuerst mal die ersten Gewitter geben, bevor es dann im Laufe des Abends örtlich am Flachland zu einem Donnerwetter kommen kann. Auch diese Gewitter können begleitet sein von Sturmböen, Starkregen, punktuell Hagel. Temperaturen steigen morgen auf schwülheisse 33 bis 34 Grad.
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1: Die wichtigsten Meldungen um 4 über 6 AHS Bern Richtung Zürich zwischen Magiwil und der Verzweigung Bierfeld stockt der Verkehr wegen einem Bahnfahrzeug. Der Standstreifen ist da blockiert. Dann haben wir einen Nordring Bern Richtung St. Gallen zwischen dem Limmataler Kreuz und dem Gubristunnel, der staut. Richtung Zürich zwischen der Verzweigung Brütisellen und Zürich Ost, A3 Westring, Chur Richtung Basel zwischen Dorf Nord und dem Limmataler Kreuzstaut. Dann haben wir die Florastrasse in Wiel zwischen Uster Ost in Oberuster und Wetzig in beiden Richtungen stockenden Verkehr. Und dann gehen wir noch im Bezirk Dielsdorf, Dielsdorfer Straße zwischen Dielsdorf und Ried bei Neerach, Stau wegen Verkehrsüberlastung. Gute und sichere Fahrt.
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von Dr. Packer gehört in der Friday Night Disco Show an dem bereits letzten Julitag 2026. Freuen wir uns aufs gemeinsame Geburtstagsfeiern. Und schön machen, redet sich schon mit bei mir in den Feiern im 1. August. Geht schon mal. Happy National Feiertag.

0: Roberto Flack. Donny Hathaway, Back Together Again.
1: Halb 7 Uhr. Schauen wir noch schnell, was uns der Nationalviertel morgen so in Sachen Wetter beschert.
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1: Morgen ist der August ziemlich sonnig, mit örtlichen kleinen Regen und Gewitter. Vor allem am Nachmittag und über den Bergen um die 31 Grad. Gar nicht so schlecht. Also. Sonntag dann auch wieder ziemlich sonnig, heisse 34 Grad. Über den Bergen am Nachmittag ebenfalls erhöhtes Gewitter. Gewitter, nicht Gewitter. Gewitter, Gewitterneigung, so ist es ganz korrekt. So sieht es am Sonntag aus und jetzt gehen wir zum Verkehr.
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1: Da haben wir noch genau zwei Meldungen. Hier eins Richtung Bern, zwischen der Verzweigung Bierfeld und Megenwil, die stocken wegen einem Unfall. Der rechte Fahrstreifen ist blockiert. Und Nordring Richtung Bern, Richtung St. Gallen, zwischen dem Blumenthaler Kreuz und dem Gubristunnel. Stau jetzt noch. Gute und sichere Fahrt.

Friday Night Disco Show, der Tag vor dem 1. August. Aber auch das Wochenende vor der Street Parade 2026 in der Woche. Knaller auf Knaller also, wo da auf uns wartet. Und dafür braucht es definitiv gar kein Feuerwerk. Dafür jetzt ein absoluter Banger hier in der Show. Chaka Khan und der Snoop Dogg. Was für ein Combo. Ganz neu durch. Und eben ein

Ja, das ist das einzige Gute an den Hits. Da kann man immer sagen, das ist eben die Hits. Die Hits hat mein Computer flachgelegt. Hat gerade wortwörtlich durchgedreht. Darum versuche ich es nochmal. Aktuelle neue Banger von der Chaka Khan in Kombination mit dem Snoop Dogg.

0: Eben nein.
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2: Ich bin Birgit Orgler. Guten Abend. Die EU-Grenzschutzagentur Frontex hat wegen der Ankunft zehntausender Migranten in der spanischen Nordafrika-Exklave Ceuta noch keine Bitte um Unterstützung von der spanischen Regierung erhalten. Frontex könne einen Mitgliedstaat unterstützen, jedoch nur auf dessen Ersuchen hin, teilte die Behörde mit. Man beobachte die Situation. Spanien setzt in der Exklave erstmals seit 2021 wieder Militär zur Unterstützung der Grenzsicherung ein. Deutschland verlängert die Grenzkontrollen. Angesichts zehntausender Flüchtlinge in der spanischen Nordafrika-Exklave Ceuta will Deutschlands Innenminister Dobrindt an der Kontrolle der deutschen Landesgrenzen festhalten. Obwohl die Grenzen innerhalb der EU eigentlich offen sein sollten, wird seit 2024 wieder an allen deutschen Außengrenzen kontrolliert. Trotz wachsender Kritik wurde die Regelung dreimal verlängert, zuletzt bis Mitte September. Die Hitze hat die Schweiz auch heute fest im Griff. Der Freitag brachte vielerorts erneut Temperaturen von mehr als 30 Grad. Selbst beim Hospiz auf der Grimsel auf fast 2000 Metern über Meer wurde es 21,5 Grad warm, so warm wie noch nie an einem 31. Juli. Neue Höchstwerte für den letzten Julitag gab es zudem in Lugano mit 32,8 sowie in St. Gallen mit 31,3 Grad. Die Terrororganisation Hamas hat eine Einigung über ihre Entwaffnung nicht bestätigt. Die Hamas hat sich erstmals nach der von US-Präsident Donald Trump verkündeten Einigung über ihre Entwaffnung geäußert. Sie bestätigte nicht, dass es einen Durchbruch bei den Verhandlungen gegeben habe. Stattdessen stellt die Hamas Bedingungen. Ein Friedensplan und eine Entwaffnung hänge vom Ende der militärischen Einsätze Israels ab. Im Norden des Kosovo ist ein Massengrab entdeckt worden. Im Grab werden Opfer des Bürgerkriegs vermutet. Wie der kosovarische Ministerpräsident Kurti mitteilt, könnte es sich um sterbliche Überreste von 23 Intellektuellen, Ärzten, Professoren und Menschenrechtsaktivisten handeln. Sie seien 1999 entführt und getötet worden. Die serbischen Sicherheitskräfte gingen damals mit harter Hand gegen kosovo-albanische Rebellen vor.
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2: Heute Abend und in der Nacht könnte es teilweise Gewitter geben. Auch morgen Morgen ist mit Gewitter zu rechnen. Sonst gibt es morgen dann wieder einen schönen Tag bei Temperaturen bis 30 Grad.
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2: Aufpassen, auf der A2 Luzern Richtung Basel zwischen Egerkingen und dem Melchentunnel hat es Rehe auf der Fahrbahn. A1 Zürich Richtung Bern zwischen der Verzweigung Bierfeld und Megenwil ist die rechte Fahrspur nach einem Unfall blockiert. Stau hat es auf der A1 Bern Richtung Zürich zwischen Wangen an der Aare und Herkingen. Nordring Zürich zwischen dem Limmataler Kreuz und dem Gubrisch-Tunnel. A1 Zürich Richtung Bern zwischen der Raststätte Gunzgen Nord und Önsigen. A2 Luzern Richtung Gotthard zwischen Wassen und Göschenen 2 Kilometer Stau.
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0: Ja, damit willkommen zurück in die Vergangenheit bei den besten Disco-Klassiker aller Zeiten. Friday Night Disco Show.
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0: Ja, und zum Auftakt von dieser zweiten Stunde

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1: Ich bin Birgit Orgler. Guten Abend. Deutschland verlängert die Grenzkontrollen. Angesichts zehntausender Flüchtlinge in der spanischen Nordafrika-Exklave Ceuta will Deutschlands Innenminister Dobrindt an der Kontrolle der deutschen Landesgrenzen festhalten. Obwohl die Grenzen innerhalb der EU eigentlich offen sein sollten, wird seit 2024 wieder an allen deutschen Außengrenzen kontrolliert. Trotz wachsender Kritik wurde die Regelung dreimal verlängert, zuletzt bis Mitte September. Die Terrororganisation Hamas hat eine Einigung über ihre Entwaffnung nicht bestätigt. Die Hamas hat sich erstmals nach der von US-Präsident Donald Trump verkündeten Einigung über ihre Entwaffnung geäußert. Sie bestätigte nicht, dass es einen Durchbruch bei den Verhandlungen gegeben habe. Stattdessen stellt die Hamas Bedingungen. Ein Friedensplan und eine Entwaffnung hänge vom Ende der militärischen Einsätze Israels ab. Im Norden des Kosovo ist ein Massengrab entdeckt worden. Im Grab werden Opfer des Bürgerkriegs vermutet. Wie der kosovarische Ministerpräsident Kurti mitteilt, könnte es sich um sterbliche Überreste von 23 Intellektuellen, Ärzten, Professoren und Menschenrechtsaktivisten handeln. Sie seien 1999 entführt und getötet worden. Die serbischen Sicherheitskräfte gingen damals mit harter Hand gegen kosovo-albanische Rebellen vor. Auf Kreta und in der Türkei kämpfen Feuerwehrkräfte weiter gegen Brände. Vor allem auf Kreta erschweren orkanartige Winde den Einsatz gegen die Feuer. An der französischen Atlantikküste hat sich hingegen die Lage stabilisiert, obwohl die Feuerwehr weiterhin Brandherde auf einer 42.000 Hektar großen Fläche bekämpft. Sinkende Temperaturen und eine hohe Luftfeuchtigkeit begünstigten die Arbeit der Feuerwehr. Die UNO ruft angesichts der Brände zu mehr Klimaschutz und einer rascheren Reduzierung der Treibhausgasemissionen auf.
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1: Heute Abend und in der Nacht könnte es teilweise Gewitter geben. Auch morgen Morgen ist mit Gewitter zu rechnen. Sonst gibt es morgen dann wieder einen schönen Tag bei Temperaturen bis 30 Grad.
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1: A2 Luzern, Richtung Gotthard, zwischen Wasser und Göschen, 2 Kilometer Stau wegen Verkehrsüberlastung. Allen anderen eine gute Fahrt.
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Im Doppelpunkt in dieser Woche der Freddy Heer. Er ist Präsident von der SVP vom Kanton Zürich, der ja diese Woche eine relativ aufsehenerregende Liste im Hinblick auf die Nationalratswahlen beschlossen hat. Mit ihm unterhält sich im Verlauf dieser Stunde der Roger Schawinski.

0: Der Freddy Herr hat in der SVP die ganze Ochsentour gemacht. Gemeinderat, Kantonsrat, ist seit 4 Jahren Nationalrat und seit 2 Jahren Präsident auch von der kantonalen SVP, die ja während unglaublich vielen Jahrzehnten vom Christoph Blocher geführt worden ist. Ja, und jetzt fragt man sich natürlich zuallererst mal, guten Morgen übrigens.
1: Guten Morgen.
0: Danke, dass Sie am Sonntagmorgen zu uns gekommen sind. Wer sind Sie, Herr Herr?
1: Wer ich bin? Ich bin eben der Alfred Herr, 50, geschieden und Vater von einer Tochter.
0: Ah ja? Ist jetzt das ein Signalement, das Sie bei der Polizei würden sagen?
1: Jawohl, Name, Wohnort, fragen Sie einmal.
0: Okay, und was ist Ihr der Name? Ist Freddy oder Alfred?
1: Getauft Alfred.
0: Genannt?
1: Ja, genannt Freddy.
0: Okay. Und was haben Sie gelernt?
1: Ich habe eine ursprüngliche kaufmännische Lehre gemacht als Luftfrachtspediteur, also internationale Transport.
0: Mhm. Und dann?
1: Und dann habe ich noch lange geschafft, also auch im Ausland.
0: Das machen Sie jetzt nicht mehr?
1: Nein, in der internationalen Transportbranche. Und dann habe ich mich vor etwa 20 Jahren selbstständig gemacht im Handel mit PC.
0: Und läuft das?
1: Ja, das läuft, aber es ist natürlich auch schwieriger geworden, weil natürlich die Preise der PC-Produkte natürlich massiv zusammengesunken sind. Ich habe vor allem mit Direktimporten angefangen, vor rund 20 Jahren. Und das ist natürlich ein Geschäftsmodell, das heute so nicht mehr funktioniert, weil die Preise jetzt weltweit gleich sind, aber trotzdem, man kann noch leben davon.
0: Was haben Sie sich denn einfallen lassen, damit Sie leben können?
1: Ja, man hat einfach müssen das Geschäftsmodell umstellen. Also früher hat man natürlich nur oder können Geld verdienen rein im Verkauf. Und heute muss man natürlich, weil eben die Margen kleiner sind und die Produkte nicht mehr viel kosten, muss man natürlich das mit Serviceleistungen wieder wettmachen.
0: Aber Sie können ja gar nicht so viel arbeiten, weil Sie arbeiten ja so viel für die Partei. Ist das überhaupt sinnvoll, dass sich in der Partei so engagiert, wenn das Geschäft nicht läuft?
1: Ja, das sagen Sie, dass es nicht läuft.
0: Sie haben gesagt, es sei schwieriger geworden.
1: Ja, klar ist es schwieriger geworden.
0: Man müsste sich mehr Mühe geben, aber Sie können sich gar nicht mehr Mühe geben, weil Sie gar keine Zeit haben.
1: Ja, das sagen Sie. Ich habe immer Zeit. Sie haben ja gesehen, wir haben ja heute da schon voraufgezeichnet und Sie haben sich auch beklagt, weil es am Morgen um 9 Uhr sei und früh sei und ich stehe eben gerne früh auf.
0: Wann stehen Sie auf am Morgen?
1: Ja, es kommt darauf an, je nachdem. Zwischen 6 und 7 in der Regel.
0: Okay, das machen die meisten Leute. SVP-Begriff ist das fast schon spät. Christoph Blocher geht dann schon, glaube ich, schon zum dritten Mal duschen.
1: Ja, dann müssen Sie ihn fragen, das weiß ich nicht.
0: Gut, also Sie sind geschieden? Leben Sie alleine?
1: Ja.
0: Und, wie ist das?
1: Das ist super.
0: Das ist super. Kann man machen und tun, was man will. Kann man kommen und gehen.
1: Genau.
0: Und Sie sind ja nie einsam, Sie haben immer Partei.
1: Genau.
0: Und außerhalb der Partei gibt es auch noch Freunde?
1: Ja, selbstverständlich.
0: Mhm. Sie wirken ja nicht so wie ein fröhlicher Mensch. Man hat das Gefühl, wie sagt man in Deutschland, Sie gehen zum Lachen in den Keller.
1: Zum Lachen in den Keller? Ja, von dem weiss ich nichts.
0: Ja, man hat das Gefühl, Sie sind immer ein bisschen verbeistert, immer ein bisschen ernst. Irgendwie nicht ein lockerer Mensch, so am Bauern zum Morgen. Da sind Sie wahrscheinlich auch einer, der das Gefühl hat, das ist jetzt einfach eine Arbeit.
1: Ja gut, das sagen Sie, aber wir sind ja...
0: Das ist mein
1: keine Freunde und keine Kollegen, gut, dass ihr ein Eindruck ist, das ist schon in Ordnung, aber privat ist privat und ich bin jetzt hier am Radio und nicht da zum Lachen.
0: Mhm. Aber haben Sie das Gefühl, Sie sind ein geselliger Mensch?
1: Ja, ja, denke ich schon.
0: Gut, okay. Aber wieso macht man jetzt so mit Ihrem Charakter so eine grosse Karriere in der SVP? Was braucht es da dazu?
1: Ich habe mich natürlich immer eingesetzt in all diesen Jahren. Sie haben es ja gesagt, ich habe die klassische Ochsentour durchlaufen und habe verschiedene Ämter gehabt. Ich war unter anderem ein Fraktionspräsident im Kantonsrat von Zürich für die SVP. Und ich habe mich sicher all die Jahre immer eingesetzt für die Wählerinnen und Wähler.
0: Und ist das ein Weg, den Sie ganz bewusst genommen haben? Sie haben gesagt, ich will in dieser Partei, mit dieser Politik, ich Karriere machen.
1: Also so bewusst ist es eigentlich nicht gewesen. Mein Vater war ja schon Sektionspräsident im Kreis 4-5, wenn Sie so wollen. Und ich habe schon in der Sekundarschule einmal noch für die SVP bei den Gemeinden- und Kantonsratswahlen dort mitgeschafft. Aber in den 70er Jahren war das natürlich ein hoffnungsloses Unterfangen gewesen.
0: Im Kreis 4, ich komme aus dem Kreis 4. Dort war man eher ein bisschen in einer anderen Partei.
1: Das stimmt, aber...
0: Warum sind Sie denn so völlig zum Ruder ausgelaufen, politisch?
1: Ja, ich bin nicht zum Ruder. Also die, die in der SP sind, sind vielleicht zum Ruder rausgelaufen.
0: Nein, das ist dort, man hat sich dort bemüht. Man ist eher ein bisschen aus Arbeitermilieu gekommen. Man hat weniger gehabt. Man hat das Gefühl, mit ein bisschen mehr sozialer, was soll ich sagen, Mentalität in diesem Staat wird es uns auch besser gehen. Aber das Gefühl haben sie nicht gehabt.
1: Nein, das Gefühl habe ich nie gehabt. Ich war nie begeistert vom Sozialismus, wenn sie so wollen. Weil letztendlich tun die das Geld umverteilen von anderen Leuten. Und das
0: also
1: ist keine
0: sagen Lösung. Sie jetzt bitte im Verlauf dieser Sendung nicht immer, wenn sie so wollen. Sie haben es jetzt 5-mal gesagt. Und tun sie mir nicht Sachen ins Maul legen.
1: Das ja, das machen sie auch.
0: Nein, aber ich sage nicht immer, wenn sie so wollen. Ich frage sie ja.
1: Gut,
0: ja. Aber gut, warum? Haben Sie sich auch schon mal gefragt, warum Sie so anders gewesen sind als die anderen dort, die das Gefühl hatten, eben zusammen und nicht sozialistisch, aber irgendwie gemeinschaftlich sollte man das Land irgendwo anbringen und schauen, dass eben den Schwächeren ein bisschen besser geht?
1: Ja, da schaue ich auch, dass den Schwächeren besser geht, aber die Lösung ist nicht, indem man die Leute zwangsweise dazu zwingt, was ja gedrungenermaßen im Sozialismus der Fall ist, dass die einfach wenn bestimmen über andere Leute, indem man eben Steuern, Gebühren, Abgaben einführt und im Prinzip das Geld dann verteilen wird, weil also der alte SP-Filz, den man ja im Kreis 4 hat, und da bin ich immer dagegen gewesen, weil die Eigenleistung von diesen Leuten ist nicht gerade an einem grossen Ort.
0: Haben Sie das Gefühl, dass die jetzt den Sozialismus wollen oder je wählen? Oder, weil das Wort kommt jetzt immer wieder ein bisschen mehr auf, in Amerika bei der Tea Party, der Barack Obama steht für Sozialismus und jetzt alles, was nicht SVP ist, ist Sozialismus. Ist jetzt das so die neue Kampfmethode, die Sie antreten?
1: Ja gut, ich bin ja da nicht in den USA und habe nicht die Politik zu beurteilen, die dort gemacht wird. Aber Tatsache ist, dass ja die SP jetzt im neuen Parteiprogramm die Überwindung des Kapitalismus nach wie vor drin hat. Und man sieht ja, dass sie die erste Partei sind, die immer Steuergebühren und Abgaben wollen erhöhen, eine Krankenkassenprämie, die immer hochgehen. Und das sind einfach keine zukunftsträchtige Modelle für unser Land.
0: Aber das ist noch nicht Sozialismus, oder? Das ist einfach Sozialstaat, könnte man dem auch sagen?
1: Ja, nein, wenn sie natürlich vom Einkommen letztendlich dann 100% müssen am Staat abliefern, dann ist es eben
0: 100%.
1: Sozialismus. Ja, wir haben heute eine Steuerquote von weit über 50% und das ist einfach schädlich für unser Land.
0: Was können wir dafür für die Steuerquote? Gibt es auch noch etwas, wo man rüberkommt oder gibt man nur?
1: Es gibt sicher Sachen, wo man rüberkommt, aber letztendlich ist der Verwaltungsapparat, vor allem wenn Sie die links-grünen Städte anschauen in der Schweiz, sehen Sie ja, was für Rechnungsabschlüsse das die haben und wie hoch das, die Lebensqualität ist letztendlich. Und die ist eben nicht gerade an einem grossen Ort sehr hoch.
0: Kann man mit Ihnen über etwas anderes reden als Politik? Ich glaube, Fußball interessiert Sie noch.
1: Sie können mit mir über alles reden, Herr
0: Schawinzio.
1: Sie sind ja der Moderator.
0: Nein, wir kommen jetzt sofort gerade in das rein, bevor wir eigentlich Ihre Person ein bisschen erfasst haben. Sie sind FCZ-Fan, das entspricht wenigstens noch dem Kreis 4.
1: Ja gut, bin ich immer gewesen, weil mein ältester Bruder hat ja dort noch Junioren geshootet und ist sogar Schweizer Meister und Cup-Sieger geworden. Durch das war es logisch, dass man ein FCZ-Fan ist.
0: Was haben Sie sonst noch für Interessen hier?
1: Ja gut, ich mache noch regelmässig Sport, selbstverständlich. Das ist eigentlich so mein...
0: Was für Sport?
1: Ja, ich fahre viel Velo, ich shoote noch und mache noch Krafttraining.
0: Wie geht es Ihnen eigentlich Gesundheit? Ich habe mal das Gefühl gehabt, gesundheitlich haben Sie mal, glaube ich, ein bisschen eine Krise müssen überwinden. Ist das richtig?
1: Ja, aber wir sind ja da nicht beim Arzt, oder?
0: Ja, aber fast schon. Also ich nehme Ihnen ja da den Puls einfach im Studio.
1: Ja, der Puls ist gut im Moment.
0: Also wie ist Gesundheit?
1: Ja, die ist gut. Also eben, ich bin gut zu Weg und darum müssen Sie sich da keine Sorgen machen.
0: Ich mache mir auch keine Sorgen, aber ich kann mich jetzt einfach ein bisschen zeigen, dass ich mich um Sie wirklich nicht sorgen, aber um Sie kümmere, um Sie als Person und Sie versuchen jetzt auch unseren Hörerinnen und Hörern ein bisschen näher zu bringen. Aber die Krankheit hat Sie ja verändert, äußerlich. Sie sind übergewichtig und jetzt sind Sie fast überschlank.
1: Ich bin nicht überschlank, aber wie gesagt, ich bin da nicht beim Doktor. Aber wenn Sie sich so Sorgen machen, dass ich bin immer noch 79 Kilo bin, in einer Größe von 1,74 Meter, also Sie sehen.
0: Aber früher sind Sie mal 20 Kilo schwerer gewesen.
1: Ah ja, das ist aber schon langsam.
0: Was ist denn dort passiert?
1: Ja, nichts. 20 Kilo ist ja nicht so,
0: also gut.
1: Nicht so viel zum Abnehmen.
0: Okay, ist ein Thema, wo Sie nicht darüber reden wollen?
1: Nein, weil es ist ja auch nicht spannend, also ich meine...
0: Ha. Also
1: vielleicht für sie ist es spannend, aber ich denke nicht, dass für ihre Hörer spannend ist.
0: Ich will ja da Persönlichkeiten ein bisschen bildhaft irgendwie präsentieren.
1: Ja,
0: das
1: da
0: gehört
1: können wir
0: vielleicht
1: ja,
0: dazu.
1: Dann gehe ich gerne zu den Weight Watchers darüber reden, aber wir sind ja da nicht bei den Weight Watchers.
0: Okay, also da stoßen wir auf Granit. Machen wir zwischen deiner Musik und reden weiter mit dem SVP-Präsident vom Kanton Zürich, dem Alfred Fredi. Was ist der zweite Titel?
1: «Just the Two of Us» von Bill Withers.

0: Bei mir ist der Freddy Heer, SVP-Präsident vom Kanton Zürich. In den letzten Wochen haben Sie Ihre Top-Liste bestimmt für die Nationalratswahlen und Sie haben zwei neue Spitzenkandidaten gegenüber dem letzten Mal. An erster Stelle der Christoph Blocher. Damals war er noch Bundesrat gewesen, hat nicht können kandidieren. Zweiter Stelle Anita Bohr, 24, weiblich attraktiv. Und dann kommen die alten Männer, die man schon kennt. Das hat lange zu reden gegeben. Es hat eine grosse Diskussion ausgelöst. Wie haben Sie das erlebt, Herr Heer?
1: Ja, so erlebt die Veranstaltung oder die Vorstandssitzung ist relativ gut und schlank durch. Und man sieht, dass ich denke, dass es die richtige Entscheidung war, wenn man die Resonanz sieht in den Medien, zeigt man doch, dass die Liste attraktiv ist, sonst würde nicht so viel geredet werden darüber, respektive geschrieben werden.
0: Sie wollen einfach die Aufmerksamkeit um jeden Preis. Inhalt ist sekundär.
1: Nein, ich denke, die Liste ist auch inhaltlich sehr gut. Mit dem Christoph Blocher haben wir sicher den Politiker mit den grössten Erfahrungen von den letzten Jahren, der auch im Bundesrat war, der auch die Mechanismen kennt in Bern. Wie kein Zweiter. Und mit der Anita Bohr hat man bewusst einer jungen Frau eine Chance gegeben für einen aussichtsreichen zweiten Platz. Sie ist Präsidentin von der jungen SVP vom Kanton Zürich und jetzt neu im Kantonsrat gewählt worden im April. Und wir wollen bewusst auch jungen Leuten eine Chance geben in unserer Partei, damit sie einen guten Platz haben und damit man auch Nachwuchs hat für die Zukunft.
0: Das stimmt nicht. Sie wollen nicht jungen Leuten eine Chance geben. Sie wollen junge Frauen im Berlusconi-Stil, oder? Der hat auch so immer junge Frauen um sich. Zum Teil werden die dann Staatssekretärinnen. Und da hat jetzt auch die SVP die Schiene gefahren, weil die jungen Männer, die gibt es gar nicht. Es gibt nur alte Männer und junge Frauen. Und das ist irgendwie ein bisschen unappetitlich.
1: Ja gut, das sind Ihre Fantasien, nicht meine. Aber das
0: freut nicht Fantasien, das sind Fakten.
1: Sie haben offensichtlich ein bisschen schmutzige Fantasie, die wir gar nicht haben. Tatsache ist,
0: es geht nicht um schmutzige Fantasie.
1: Damals kommen wir mit dem Berlusconi und denen vergleichen. Tatsache ist, dass wir sehr wenig Frauen haben, generell auch im Nationalrat. Wir haben jetzt nur Nathalie Rickli und das ist natürlich naheliegend, dass man auch einer weiblichen Person eine Chance gibt. Wenn wir jetzt 7 Frauen hätten und 6 Männer, dann wäre das vermutlich ein junger Mann gewesen, wenn der Präsident gewesen wie er von der jungen SVP.
0: Aber das haben sie eben nicht. Das ist eben das. Unter den ersten 16 2 Frauen, Nathalie Rickli und eben die Anita Bohr. Und das Foto, wo da der Christoph Blocher sie so umarmt, das war auf ihrer Homepage gewesen. Das ist jetzt irgendwie weggenommen worden. Wer hat da irgendwelche schmutzige Fantasien gehabt? Der, der das abgenommen hat, der das hingestellt hat?
1: Ja gut, das war ja eine harmlose Foto gewesen. Also wer da Fantasien bekommt, wie schon gesagt, dann mag ich das Kunnen.
0: Aber warum ist das nicht mehr drauf, das Bild?
1: Ja gut, das müssen Sie Frau Bohr fragen. Das ist nicht meine Homepage. Ich betreue die auch nicht.
0: Also, jetzt nochmal. Wem seine Idee ist das gewesen, so 24-jährige, völlig, was soll ich sagen, unerfahrene Person an zweite Stelle zu setzen? Also wenn ich jetzt oder in Ihrem Unternehmen irgendjemand kommt in diesem Alter mit dieser Erfahrung, sagt man, okay, begabt, attraktiv, als Praktikantin wollen wir dieser Chance geben. Und Sie setzen sie an zweite Stelle von der Nationalratsliste. Das ist eine Provokation gegenüber allen Leuten wie Sie, die eben die Ochsentour gemacht haben. Einfach, weil man sagt, wir haben keine Frauen, wir müssen da irgendwie Aufsehen erregen in den Medien und dann nehmen wir jemanden, der überhaupt nicht qualifiziert ist, außer dass sie jung und weiblich ist und damit ein doppeltes Feigenblatt.
1: Ja gut, das sagen Sie. Sie sind nicht qualifiziert. Also sie politisiert schon sehr lange. Sie ist Präsidentin von der jungen SVP und ich finde, sie hat die Chance verdient. Sie muss jetzt auch einen Wahlkampf machen. Das ist für Anita Bohr sicherlich nicht einfach, eben, weil sie auch angegriffen wird von den Medien teilweise als unqualifiziert und das liegt jetzt auch an ihr mit einem guten Wahlkampf über die Leute vom Gegenteil zu überzeugen.
0: Aber wenn man doch jetzt zum Beispiel ihre Karriere anschaut, eben zuerst Gemeinderat jahrelang, dann Kantonsrat und erst nach 15, 20 Jahren hat man das Gefühl gehabt, der Dümmer jetzt wirklich auf dem Platz, wo er im Nationalrat eine Chance hat. Aber bei einer jungen Frau, dort ist offenbar alles anders. Und das ist nicht frauenfreundlich, das finde ich frauenfindlich, weil die Frauen tut man auf diese Art und Weise wirklich nur als Feigenblatt behandeln. Und das finde ich irgendwie demaskierend.
1: Nein, das stimmt. Wir haben das letzte Mal mit der Nathalie Rickli das Gleiche gemacht. Und da hat man ja gesehen, dass man mit ihr eine Person hat, die sich sehr bewährt, sehr gute Nationalrätin ist. Und das geht ja nicht um Feigenblatt, es geht darum, dass man jemandem eine Chance gibt auf dieser Liste die uns als Person fehlt, also jung, weiblich, das ist das, was unserer Liste fehlt. Und dass man dadurch natürlich die Listen attraktiver machen könnte, das liegt in der Natur.
0: Wer hat sie denn vorgeschlagen? Sie haben ja offenbar gesagt, wir brauchen eine junge Frau vorne. Und dann sind verschiedene zur Auswahl gewesen, so über richtig, so ein junge Frauen-Casting, das er gemacht hat, eine Castingshow für die SVP auf Platz 2 hinter dem Übervater Christoph Bloch. Und wer ist dann entscheidend gewesen, dass es da nicht Tabor ist? Ist es der Christoph Bloch selber gewesen? Hat er sie selber gecastet? Ist er so der Dieter Bohlen gewesen von der SVP-Jury?
1: Ja, das wäre zu viel. Ihre Wunschgedanken, aber es ist so, dass wir immer eine Listengestaltungskommission haben unter der Leitung von Walter Frey.
0: Ah ja gut, das ist so der alter Ego.
1: Nein, das der Walter Frey ist
0: auch ein hundertfacher Millionär.
1: Ja, aber er ist eine erfahrene Persönlichkeit und das war eine Listengestaltungskommission mit verschiedenen Leuten, Altkantonsräte, Altnationalräte, die diese Liste zusammengestellt
0: haben. Aber wer hat denn die Vorgaben gegeben? Die kommen ja, der Walter Frey weiss, man ist ein glühender Anhänger von Christoph Blocher, bewundert ihn über alle Massen. Hat er einfach die Vorgaben vom Blocher umgesetzt?
1: Wir haben keine Vorgaben. Die Listenkommission gestaltet autonom, aber es ist klar, dass man natürlich im Vorfeld auch redet miteinander, wie so eine Liste könnte aussehen, damit sie attraktiv ist. Das ist logisch, aber letztendlich hat die Listengestaltungskommission die Personen auf die Liste gesetzt. Und wir haben auch Richtlinien, die vom Vorstand abgesegnet sind, wie so eine Liste etwa muss aussehen.
0: Und wie sieht die aus? Also junge Männer haben keine Chance.
1: Nein, sie muss ausgewogen sein, einerseits nach Beruf, also dass die verschiedenen Berufsgattungen vertreten sind. Sie muss ausgewogen sein in Bezug auf Bezirksvertretungen, dass es von jedem Bezirk genügend Leute hat. Und sie muss natürlich auch attraktiv sein, weil wir können ja nur Sitz gewinnen, wenn wir eine attraktive Liste haben. Und am Wähler nützt es letztendlich nur etwas, wenn er SVP wählt, wenn wir möglichst viel Sitz machen, damit wir immer unsere Politik in Bern umsetzen können.
0: Aber ist das ausgewogen? Vorne sind ja alles nur eben die alten Männer und die bisherigen und die Jungen. Und dann Claudio Zanetti gilt bei der SVP als Mann schon als jung, mit 44. Die sind hinten. Oder auch ein Mauro Twena, ein Krampfer aus der Stadt auf Platz 18. Die haben ja gar keinen Stich, wenn vorne an die ehemaligen Bundesräte und die jungen Häsli kommen.
1: Ja gut, es startet mal jeder auf dieser Liste mit 0 Stimmen. Also startet jeder gleich.
0: Ist ein bisschen schwach jetzt.
1: Mal, es ist gleich, auf welchem Listenplatz man ist.
0: Ganz schwach, noch schwächer.
1: Ob man auf dem 34 ist oder auf dem 1 ist.
0: Hat einer vom 34 schon jemals gewonnen?
1: Ja, wenn man den Christoph Bloch würde das 34 tun, würde er auch von dort aus gewählt werden. Das ist, glaube ich.
0: Aber sie nicht.
1: Ja, das könnte man mal probieren. Aber
0: das wissen sie nicht.
1: Es ist einfach eine Tatsache, dass natürlich jeder gleich startet und mit den Listenplätzen, ich sage jetzt 18 oder 17, die beiden sind glaube ich 17 und 18, der Mauro Tuen und der Claudio Zanetti.
0: Jawohl.
1: Hat man durchaus Chancen auch zum Führerrutschen und man kann ja davon ausgehen, dass es auch wird Rücktritt geben in der nächsten Legislatur, dass die Leute dann auch können anrutschen, respektive in 4 Jahren grosse Chancen haben, um dann in den Nationalrat zu kommen.
0: Aber sie sind ja völlig überaltert eben. Also Christoph Blocher 70, dann Toni Bortoluzzi, Max Binder, dann haben wir dort Bruno Zuppiger, Ulrich Schlür. Also ich meine, das ist ja im Prinzip eine AHV-Veranstaltung, wo sie jeder mit einer so einer jungen, knackigen Dame ein bisschen auffrischt.
1: Ja gut, eben, ihnen kann man es ja offensichtlich nicht recht machen. Wenn man ältere haben, ist es nicht gut, wenn man eine junge Frau hat.
0: Nein, sie wissen schon, was ich meine.
1: Am liebsten, wenn sie irgendwie ein Durchschnittsalter von 42,7 Jahren auf unserer Liste. Aber die Liste ist attraktiv und letztendlich entscheidet der Wähler. Er hat genügend Auswahl, hat 34 wirklich gute Leute auf dieser Liste, wo er eine Auswahl treffen kann. Und das müssen wir am Wähler überlassen, wen er will wählen. Wichtig ist, dass er gute Leute hat, dass er Leute hat eben junge Frauen, ältere Männer, mittelalterliche Unternehmer, Bauern, Gewerbsvertreter, Staatsangestellte,
0: Millionär, Städter,
1: Länder.
0: Multimillionär.
1: Ja, das ist ja nichts schlimm, das ist ja nichts verwerfliches. Die können auswählen und können eine Wahl treffen aus diesen Leuten. Wichtig ist, dass wir eine gute Liste haben und die Liste ist gut.
0: Jetzt drängen ja eben Leute aus der Wirtschaft mehr in die SVP. Früher sind sie automatisch in die FDP gegangen. Und das war ein bisschen erstaunlich, dass der Thomas Matter so ein bisschen, könnte man sagen, so ein Erfolgsmann aus der Wirtschaft, auch im richtigen Alter, eben ein bisschen besser Alter als ihre Durchschnittsspitzenleute, dass der sich aufstellen lässt, Platz 25, der Hans-Uli Lehmann, der Gründer ist von Mobilson, Platz 26. Was ist jetzt da die Überlegung? Einfach, man will noch den Kohlen von denen, aber gibt ihnen keine Chancen. Aber was soll das?
1: Ja gut, sie haben es jetzt selber betont. Die Ochsentour ist natürlich auch ein Kriterium. Also viele Leute haben jahrelang geschafft für die Partei und dann ist es natürlich nicht gut, wenn man sich, sage jetzt mal, Quereinsteiger einfach vorne gerade hinstellt.
0: Aus ist ein junges 24-jähriges Häsi.
1: Wir haben jetzt eine Ausnahme gemacht, aber auch sie, Anita Bohr, muss ich Ihnen einfach nochmal sagen, sie schafft seit Jahren für die Partei.
0: Ja, aber obwohl sie ist 24.
1: Ja, aber sie ist seit 6 Jahren in dieser Partei und arbeitet als Präsidentin von der jungen SVP wirklich sehr fest mit. Sie ist auch übrigens in der Parteileitung vom Kanton Zürich. Und bei diesen beiden Quereinsteigern, wir vertreten die Wirtschaft, das ist wichtig. Wobei beim Herrn Lehmann muss man sagen, er war ja auch Gemeinderat einmal gewesen, 4 Jahre lang. Und beim Thomas Matter haben wir doch einen erfahrenen Mann aus dem Finanzplatz, der ja nicht Bankmanager ist, sondern Eigentümer von einer Bank. Und er kann da sicher auch ein gewichtiges Wort mitreden, wenn es eben um Fragen geht vom Finanzplatz.
0: Aber auf Platz 26. Also das heisst, dass sie erwartet, dass er nicht nur in die Parteikasse hineingibt, sondern auch noch einen persönlichen Wahlkampf für sich selber finanziert, um auf die Art und Weise das riesige SVP-Kommunikations- und Werbevolumen noch zu verstärken.
1: Ja, wir erwarten nicht Geld. Es geht ja nicht um Geld, sondern es geht darum, dass wir vor allem von Thomas Watter einen Beitrag erwartet zu der Diskussion um den Finanzplatz.
0: Platz 25.
1: Er ist dort ein Fachmann, das kann man sagen. Und darum haben wir grosse Erwartungen, dass wir eben auch die Leute können vertreten können, die eben heute nicht mehr vertreten sind, wenn es darum geht, um den Finanzplatz Zürich.
0: Er war sehr enttäuscht, als er gehört hat, dass er Platz 25 bekommen hat. Ist immerhin informiert worden. Der Hans-Uli Lehmann hat, wie er mir gesagt hat in einem Interview, das aus der Zeitung erfahren. Also ganz pfleglich gehen sie mit diesen Leuten nicht um.
1: Ja gut, es war immer so gewesen, dass die Liste halt im Prinzip geheim gehalten wird bis zu der Vorstandssitzung. Und das ist so wie das abläuft, sonst hat man natürlich nur Unruhe, wenn man jeden einzelnen Kandidat würde informieren, respektive auch die informieren, die nicht auf der Liste sind. Und das ist der Sache nicht dienlich.
0: Genau. Also beim Ständeratswahlkampf ist alles viel einfacher. Dort haben Sie, glaube ich, wie viele Kandidaten gehabt?
1: Ja gut, dort sind wir mit Christoph Blocher zugegangen und er hat sich bereit erklärt, in den Wahlkampf einzusteigen.
0: Wie immer, man muss ihn nicht mehr bitten, er will sie eigentlich nicht, ja, aber wenn man ihn stark bitten, dann macht er alles, dann wird der Ständerat, wird der Bundesrat, dann kauft der Tele Zürich, alles.
1: Es geht gar nicht um das, es geht darum, dass die SVP Schweiz, dass wir gesagt haben, der Ständerat ist wichtig, das ist heute eine Dunkelkammer. Wir sind dort
0: eine Dunkelkammer?
1: Wir sind dort und, ja, weil ja das Abstimmungsverhältnis nicht offen gelegt
0: wird. Aber die gehen ja nicht irgendwie in den Keller abstimmen, die heben ja die Hand auf.
1: Ja, und dann gehen sie schauen.
0: Ja, aber das kann jeder schauen.
1: Ja, aber es geht eben niemand.
0: Es ist doch keine Dunkelkammer.
1: Es ist Dunkelkammer, ist ja gleich.
0: Nein, das ist eine
1: Dunkelkammer, weil das Abstimmungsverhältnis nicht offen gelegt wird und das ist eine Demokratie.
0: Abstimmungsverhältnis wird nicht offen gelegt?
1: Also gesagt, wie abgestimmt hat, muss ich sagen. Also die einzelnen Personen, wie sie abgestimmt
0: haben. Aber das ist jetzt einfach die Verunglimpfungsterminologie. Das möchte ich gerne nachher noch reden. Machen wir zwischen in der Musik. Dann müssen wir zuerst noch ein bisschen verdauen. Was ist der nächste Titel?
1: Off the Wall von Michael Jackson.

0: Bei mir ist der Freddy Heer, Präsident von der SVP vom Kanton Zürich. Die Renaissance, das Comeback von Christoph Blocher ist voll am Laufen. Zuerst Ständerat, jetzt Nummer 1 bei der Nationalratsliste. Und letzte Woche hat auch der Christoph Mörgeli das indirekt bestätigt, was ich seit langem irgendwie in den Raum stelle. Er will wieder Bundesrat werden. Er sagt, das ist eine Möglichkeit. Wie stark ist die Strategie schon diskutiert worden in Ihrer Partei, Herr Heer?
1: Ja, gar nicht. Jetzt geht es ja darum, dass wir die Wahlen gewinnen im Oktober. Es geht letztendlich um den Kurs von der Schweiz. Will man in die EU oder will man nicht in die EU? Das ist die entscheidende Frage, die sich nach diesen Wahlen wird stellen. Und da drücken sich die anderen Parteien, respektive sie bereiten den EU-Beitritt durch die Hintertür vor. Und darum wollen wir die Wahlen als SVP-Gesamtschweizerisch gewinnen.
0: Eben, es wird ein bisschen schwieriger mit der Argumentation. Jetzt die anderen Parteien nehmen die Ausländerproblematik, nehmen die Freizügigkeitsabkommen auf über die Bevölkerung von der Schweiz. Und da frage ich mich, was wird Ihre Haupt... was soll ich sagen, richtungsweisende Werbeslogan sein? Und das ist jetzt wieder EU. Fällt Ihnen nichts anderes ein?
1: Der Slogan ist «Schweizer wählen SVP».
0: Ja, und die anderen?
1: Ja, die anderen kopieren uns.
0: Nein, aber die anderen, die nicht SVP wählen. Also ich wähle jetzt nicht SVP, bin ich da damit kein Schweizer?
1: Und wir sind auch ein Schweizer.
0: Ja, aber wieso sagen Sie «Schweizer wählen SVP»? Ist das nicht... ich meine, es ist provokativ, ist klar, aber kennen. Aber ist das nicht einfach daneben?
1: Das ist ein sehr guter Slogan und man sieht ja... wie sie sich betroffen fühlen, dass das muss tief sitzen muss. Also ist ein guter Slogan.
0: Weil Ausgrenzung finde ich immer schlimm.
1: Ja, Ausgrenzung wäre, wenn jemand ausgrenzt wird in der Schweiz, dann ist es wohl unsere Partei. Es ist so.
0: Sie hat doch
1: aber ich muss Ihnen einfach sagen, Sie sind jetzt ja noch verblieben, wir haben keine Themen. Sie sagen,
0: fragen Sie.
1: Sie sagen zu Recht, Personenfreizügigkeit sei jetzt von den anderen Parteien auch aufgenommen worden. Aber wir haben jahrelang vor dem gewarnt, was jetzt heute eben eingetroffen ist. Die Infrastrukturprobleme, die wenn sie so wollen, Überbevölkerung in einem gewissen Sinn, dass das uns viel kostet, auch bei Schengen, Dublin, dass wir eben die Einwanderung nicht mehr selber bestimmen können, dass wir Probleme haben im Arbeitsmarkt mit den Löhnen, dass wir Probleme haben im Wohnungsmarkt und wir sind ja glücklich, hat jetzt die SP das endlich auch zugegeben, was wir ja schon lange gesagt haben und wovor wir ja schon vor der Abstimmung gewarnt haben und es zeigt, die anderen Parteien können eben nicht so weit denken, wie wir können denken. Und wir wollen das korrigieren und ich denke, da werden wir auch das Vertrauen haben von der Bevölkerung.
0: Hey, das Ganze tönt, wenn Sie das so sagen, brillant auswendig gelehrt. Und da frage ich Sie jetzt, wie ist das eigentlich in Ihrer Partei? Wie werden die Leute geschult, dass sie immer alle wie Automaten das Gleiche von sich geben in der Arena? Und das Gefühl, da muss man nur einen 20er reinrühren bei einem Stichwort. Und da sagt jeder, der immer der auch herkommt, genau das Gleiche. Tun Sie mal etwas über die Schulung, über die rhetorische Schulung etwas sagen.
1: Gut, das ist natürlich wieder so eine journalistische...
0: Frage.
1: Nein, das ist eine Plapperei, dass wir geschult werden und jeder das Gleiche sagt. Erstens...
0: haben Sie nicht Schulungen?
1: Wir haben... wir machen schon Schulungen, aber ich persönlich...
0: Erzählen Sie mal über
1: die. Ich bin jetzt nie in einer Schulung gewesen. Und zweitens müssen Sie sehen, wenn Sie natürlich in die SVP beitreten, dann vertreten Sie ja Positionen von der SVP, dann ist ja logisch, dass Sie auch diese Positionen wiedergeben, sei es am Radio oder am Fernsehen und nicht irgendwann... das Gegenteil von dem erzählt.
0: Aber erzählen Sie etwas über die Schulungen?
1: Für das braucht es keine Schulung, sondern für das braucht es eine Überzeugung. Und ja, die ist eben vorhanden.
0: Ja, aber nochmal, Sie sind ja die professionell geführte Partei, das ist klar. Sie sind auch die fleissigste Partei. Sie sind die emphatischste und auch engagierteste Partei. Aber Sie haben eben auch die Organisation, dass Sie die Leute trimmen auf eine Linie. Und jetzt erzählen Sie doch jetzt einfach mal, das muss man ja gar nicht verstecken, wie die Schulungen stattfinden von Ihren Leuten.
1: Es gibt keine Schulungen. Bei uns gibt es Delegiertenversammlungen im Kanton Zürich, wo es Standortbestimmungen gibt, unter anderem. Wir haben Basisveranstaltungen, wo wir gewisse Themen behandeln, wo wir aber vor allem Parteimitglieder einladen, um auch diese Fragen und eben auch die Behördenvertreter von der Gemeinde, die ja letztendlich diese Probleme müssen lösen in unserem Kanton oder auch in der Schweiz. Sie sind ja betroffen. Und bei solchen Tagungen da sitzen wir zusammen und schreiben auf, was die Probleme sind, respektive welche Lösungen man könnte erarbeiten. Das ist eigentlich eine Partei, die letztendlich von der Basis lebt und nicht von den Chefen.
0: Aber tun Sie dann dort auch eben so Texte abgeben, die man dann kann verwenden kann, Argumentationslisten oder sogar Rhetorikübungen? Gibt es das auch?
1: Nein, das gibt es alles nicht.
0: Das gibt es nicht?
1: Nein.
0: Wieso wirkt denn das so, dass die alles so geklont in kleine Blöcke sind?
1: Das sagen sie, aber ich verstehe von dem nichts. Aber es ist ja klar, dass wenn sie eine Überzeugung haben, dass die Leute, die in einer Partei sind, dass die das Gleiche vertreten. Das ist ja bei jeder Partei so. Und sonst werden die Leute fehl am Platz.
0: Also das ist ja bei Ihnen so, dass alle immer das Gleiche vertreten, bis zum Moment, wo sie Bundesrat werden. Dann ist alles wieder anders. Das war beim Ogi, das war beim mir und jetzt auch noch beim Uli Maurer. Was ist eigentlich los? Dann, sind die Leute irgendwie wie freigelassen. Da können sie ihre eigene Meinung sagen, wenn sie mal Bundesrat sind.
1: Nein, wenn man Bundesrat ist, ist man ja Kollegialbehörde eingebunden, muss sich ja dort der Mehrheit unterordnen. Und wenn man natürlich der Einzige ist von der SVP, dann ist es naheliegend, dass man dort meistens mit 6-1 überstimmt wird. Aber wenn man das Kollegialitätsprinzip eben hoch hält, dann kann man gegen das und darf man gegen das nicht verstoßen.
0: Aber sind Sie happy über Ihren Bundesrat, Uli Maurer?
1: Ja, er macht sicher sein Bestmögliches und er hat es nicht einfach, wenn er in vielen Fragen eben überstimmt wird.
0: Aber so wie er sich äußert und sich verhält, haben Sie das Gefühl, das ist genau jetzt der Bundesrat, den wir brauchen und der bringt die Schweiz weiter?
1: Ja, wichtig ist, dass er einen Partner neu bekommt im Herbst und auf das schaffen wir an, dann hat es ja der Uli Maurer einfach.
0: Ja, aber wenn Sie sagen 6-1 oder 5-2 wäre ja das Gleiche, oder? Das würde dann gar nicht ändern.
1: Ja, es kommt darauf an. Wenn man natürlich 2 ist, hat man es einfacher. Aber wie schon gesagt, Christoph Blocher hat man abgewählt, weil er offensichtlich zu gut war und sich zu fest gewehrt hat. Aber wir werden jetzt im Herbst sehen, wie das rauskommt. Und ich bin überzeugt, mit den 2 Bundesräten kann man vieles beeinflussen, vor allem auch, wenn wir im Parlament stärker werden.
0: Jetzt nochmal zu Uli Maurer. Er hat sich ja distanziert von seiner Rolle als Parteichef. Sie sind auch Parteichef. Er hat gesagt, ich bin dort viel zu aggressiv vorgegangen und habe das Gefühl, dass ich da irgendwie übermarkt habe. Als Sie das gelesen haben, was haben Sie da gedacht, Herr? Auch in Bezug auf Ihre eigene Rolle?
1: Ja, also erstens übermarke ich nicht und zweitens müssen wir mal noch schauen, ob das der Uli Maurer auch so gesagt hat, aber es ist klar,
0: ist nie dementiert worden.
1: Bundesrat ist nicht Parteipräsident und dass man da eine andere Rolle hat und sich muss im Team einordnen, das ist klar.
0: Das ist nicht das, was er gesagt hat, dass er sich muss im Team einordnen muss, sondern dass er jetzt sieht, dass er dort einfach so als SVP-Bulldozer gewisse Grenzen überschritten hat, aber dass das offenbar in der SVP verlangt wird von einem Parteipräsident.
1: Also vom Parteipräsident wird nichts verlangt und letztendlich ist jeder selber, also wird nichts verlangt, was er nicht freiwillig will machen und letztendlich machen wir das freiwillig als Parteipräsidenten und ich würde sicher nicht etwas machen, wo ich nicht könnte dahinterstehen und das wird auch noch in 30 Jahren so sein.
0: Wie finden Sie, wie er sich in Bezug auf die Armee, das ist so ein bisschen ein SVP-Kernanliegen verhalten, er baut sie ja schneller ab als jeder Bundesrat vorher?
1: Ja gut, Sie müssen sehen, dass das Armeekonzept, das die Mehrheit vom Bundesrat will, nicht das Konzept ist, das die SVP respektive der Uli Maurer
0: will.
1: Er will das nicht. Und das ist natürlich eine schwierige Ausgangslage für ihn, wenn er als Departementschef vom Gesamtbundesrat eine Armee aufoktroyiert bekommt, wo er nicht kann, 100% dahinterstehen kann.
0: Man sieht ja jetzt gerade auch in der heutigen Sonntagszeitung Blocher, Blocher, Blocher, überall Blocher mit Bodemann im Sonntag, Blocher gegen Galmirey in der Sonntagszeitung etc. Das geht jetzt wahrscheinlich Woche für Woche weiter. Wie gross schätzen Sie die Chancen ein, dass die SVP dann sagt, eben nach dem angekündigten Wahlsieg, den Sie vorher beschrieben haben, ja, unser zweiter Mann kann nur der Christoph Blocher sein?
1: Ja gut, es zeigen ja, wenn die Medien so viel schreiben vom Christoph Blocher, dann zeigen sie ja offensichtlich, dass er noch zieht, dass er auch gefragt ist.
0: Ja, dass sie sonst niemand haben.
1: Nein, dass seine Meinung auch gefragt ist. Sie könnten ja sonst auch mit anderen Leuten reden, dass eben seine Meinung nach wie vor gefragt ist. Und wir schauen jetzt, dass wir die Wahlen können
0: möglichst gut
1: abschliessen. Und letztendlich geht es darum, dass wir den zweiten Bundesrat auch können erreichen im Interesse von unserem Land, nicht im Interesse von der SVP, aber es geht letztendlich um unsere Unabhängigkeit und um unsere Freiheit und darum müssen wir die Wahlen gewinnen.
0: Wieso getrauen Sie sich nicht, die Frage zu beantworten?
1: Ja, weil wir jetzt Nationalrats- und Ständeratswahlen haben und nicht Bundesratswahlen.
0: Aber alles ist ja ein Hinblick. Sie haben gesagt, wir müssen ja dann 2 Leute haben. Sie haben ja eine Strategie, die über den Wahltag rausgeht. Und es kommt immer mehr raus. Ich habe das als Erster da an diesem Sender damals noch mit Christoph Mögli besprochen, dass er wieder in den Nationalrat kommen will. Grosses Aufsehen erregen, unglaublich, jetzt ist er Ständerat. Aber im Hintergrund ist natürlich die Rache an denen, die ihn abgewählt haben. Und wenn die SVP über 30% hat, dann hat sie die anderen, vor allem die FDP, im Würgegriff. Das kann doch einfach nur die einzige Strategie sein, oder? Liege ich da falsch?
1: Ja, das werden wir dann sehen.
0: Herr, ich will gerne eine Antwort.
1: Ja, also ich kann doch Ihnen nicht unsere Strategie bekannt geben am Radio 1. Aber
0: wieso nicht?
1: Es gibt,
0: da gehört man sie wenigstens.
1: Ja, ich weiß nicht, ob da so viel zuhören. Aber ja, auf jeden Fall.
0: Mehr als Sie vielleicht vermuten. Und ganz sicher gibt es so eine Sendung an keinem anderen Radio in
1: Zürich. Ja, das ist schön. Nein, aber jetzt warten wir doch die National- und Ständeratswahlen ab. Okay. Und
0: dann also Sie kneifen jetzt da. Also damit ist eigentlich auch schon einiges gesagt.
1: Nein, es geht ja gar nicht mehr das, aber das ist ja die Bundeshausfraktion zuständig und die Leute, die dann neu gewählt sind, werden über den Kurs dann befinden. Darum kann man da dazu jetzt heute auch nichts sagen.
0: Also, gut. Nehmen wir die Kenntnis, man will das noch nicht bringen, weil es geht Stück um Stück. Ständerat, Nationalrat und Bundesrat, das wird alles hintereinander kommen. Heute hat ja die Sonntagszeitung gemeldet, dass die FDP sie wird nicht unterstützt, also der Christoph Blocher als Ständeratskandidat. Nicht wie das letzte Mal, wo man da Ueli Maurer noch gestützt hat. Was ist das für Sie?
1: Ja gut, ich habe jetzt das noch nicht gelesen. Ich würde mit dem Beat
0: Walter. Bin ich halt doch früher aufgestanden als Sie?
1: Nein, Sie sind nicht früher aufgestanden, aber ich habe die Zeitungen nicht abonniert. Aber das werden wir jetzt sehen, wie die Unterstützung ist. Klar ist die FDP für uns im Prinzip die naheliegendste Partei. Und wenn die FDP sich jetzt entscheidet, uns nicht zu unterstützen, falls es so sein sollte, dann wird es natürlich viele FDPler geben, die das ärgern tut. Aber das ist der Entscheid von der Freisinnigen Partei. Aber wir werden sicher das Gespräch noch führen.
0: Der Beat Walter, Präsident der FDP vom Kanton Zürich, sagt, die Politik von der SVP ist schädlich, sehr schädlich. Gestern im Magazin, der Franz Steinig, ein langjähriger Präsident von der FDP, hat seine eigene Partei total kritisiert, vor allem, weil sie so einen Schmusekurs gemacht hat mit der SVP, dass es für die FDP eigentlich tödlich sei, der Annäherungskurs mit den Leuten, die ganz rechts an der Wand standen.
1: Ja gut, ich kann nicht die FDP therapieren. Ich bin auch nicht Präsident von der FDP. Uns geht es darum als SVP, dass wir für unsere Schweiz schauen, für die Unabhängigkeit, für die Freiheit und den Rest werden wir sehen, aber ich kann nicht die Probleme von der Freisinnigen lösen. Ich stelle einfach fest, dass viele freisinnige Leute heute SVP wählen und die werden ja wohl wissen, wieso sie das machen.
0: Wie groß sind denn die Chancen für den Christoph Blocher als Ständerat? Eher klein, aber es ist einfach, damit er mit seinem eigenen Geld mindestens sein eigenes Porträt auf den vielen Plakatwänden sieht, die er schon gebucht hat.
1: Also schön ist, dass wenn er eigenes Geld nimmt, dass es ja sein eigenes ist und nicht fremdes. Es gibt andere Politiker, die nehmen fremdes Geld, aber die Chance ist realistischerweise unter 50%. Das muss man klar feststellen. Es ist ein Ständeratswahlkampf, wir haben zwei bisherige Kandidaten, aber es zeigt ja eben, dass wir das auch ernst nehmen, nicht nur im Kanton Zürich. Es tritt ja der Toni Brunner an, der Jean-François Rim, der Kaspar Baden, der Fraktionspräsident. Wir schicken wirklich die besten Leute in diesen Kantonen ins Rennen, wo auch das Risiko eingehen, dass die Wahlen verlieren und das zeigt, dass sie eben den Kampf nicht führen aufgrund von der eigenen Persönlichkeit und aufgrund vom eigenen Ego, weil sie müssen alle damit rechnen, dass sie verlieren, aber sie stehen da noch für unser Land und sie stehen da noch für unsere Partei.
0: Ja,
1: und
0: das lehrt die doch. Gut, die werden dann automatisch ein Nationalrat. Ich habe gehört, an verschiedenen Orten in der Schweiz für die Woche vor den Wahlen sind alle Plakatwände schon gebucht, gekauft. Und zwar von einer Partei, von ihrer Partei, dass sie die Leute wieder erschlägt mit dem Stutz von ihren Multimillionären und Milliardären. Wie beim letzten Mal, sie haben nie bekannt, wie viel Geld sie ausgeben. Jetzt, sie kommen aus dem Kreis 4. Sie haben doch irgendwie noch im Herzen ein das Gefühl von Fairness. Sie sind ein Sportler. Finden Sie das fair, wenn die einen 10-mal mehr ausgeben können als die anderen?
1: Findet Sie es fair, wenn wir im Schweizer Fernsehen und in den TH-Medien jeden Tag abgemacht werden?
0: Also erstens stimmt das nicht. Aber
1: das ist so.
0: Nein, Sie werden einfach immer wieder erwähnt. Aber Christoph Blocher, sein Erfolgsprinzip war immer gewesen, ich gegen alle anderen, hat sich als Märtyrer präsentiert, hat immer alle Titelseiten gehabt und auf diese Art und Weise ist er gross geworden. Also das ist keine Antwort auf meine Frage. Tun Sie die bitte beantworten.
1: Aber was ist die Frage?
0: Die haben Sie verdrängt.
1: Was ist das fair? Ja, eben, das ist, was ist da dagegen einzuwenden?
0: Das, weil es einfach nicht okay ist.
1: Ist es okay, wenn wir abgemeldet werden, jeden Tag in den Zeitungen, die ich Ihnen gesagt habe, im Schweizer Fernsehen, wo man mit dem Herrn Döweg, muss man sagen, ist kein SVP-Freund, zumindest das, darf man doch festhalten, dass wir dann halt im zahlten Raum das wegmachen, damit wir unsere Positionen auch durchbringen.
0: Aber das ist das doch einfach ist nicht doch wahr. So. Herr, wie viele Mal sind Sie schon in der Arena gewesen? Am letzten Freitag wieder der Adrian Amstutz, einer von Ihren Hardliner aus dem Kanton Bern. Sie sind doch dort einfach dauerpräsent. Es stimmt einfach nicht.
1: Ja, aber dann schauen Sie 10 vor 10, dann schauen Sie die Tagesschau und dann sieht die Welt schon ein bisschen anders
0: aus. Die Tagesschau, dort wird...
1: Aber es ist ja gleich. Aber wir dürfen ja Werbung machen, so lange wir wollen und so viel wir wollen.
0: Genau.
1: Und sind Sie doch froh, dass wir Unternehmer haben in dem Land, wo Geld haben. Es gibt ja nichts Schlimmeres als arme Unternehmer. Weil
0: ja, aber das
1: wirkt... Ohne Unternehmer kein Arbeitsplatz, also das einzige Glück,
0: ja, aber das
1: wir Unternehmer haben.
0: Aber das ist auch einfach Stimmen kaufen. Wenn man 10-mal mehr Mittel hat als die anderen, dann kauft man sich Stimmen mit.
1: Wir haben doch nicht mehr Mittel, wenn Sie die Kantonsratswahlen angeschaut haben und Regierungsratswahlen. Ich habe jetzt das ein bisschen verfolgt. Da muss ich Ihnen sagen, dann hat der FDP zum Beispiel viel mehr Werbung gehabt wie wir. Und das sind einfach Märchen, die da immer kolportiert werden, dass wir da überdurchschnittlich viel Geld ausgeben, das würde ich nicht einmal bestätigen, dass das so ist.
0: Warum wehren Sie sich denn dagegen, dass das öffentlich gemacht wird, wie viel Geld ausgegeben wird, ausgerechnet Sie, die am meisten ausgeben? Warum wehren Sie sich? Könnten Sie ja sagen, tun wir doch das mal offen anlegen, dann haben wir Fakten.
1: Gut, also man darf doch jeder noch in einem freien Land ausgeben, für was er will. Und wo er es will.
0: Das ist
1: unser freies Land und das... Die Schnüffelpolitik, es geht ja nicht darum, dass ihr schnüffeln könnt und dass man vielleicht potenzielle Geldgeber auch abhalten kann, wenn jemand 1'000 Franken spendet, dass man dann quasi noch offenlegen soll. Da haben die Leute gar kein Interesse daran und es geht dann niemand etwas an.
0: Gemäss allen Kriterien, wie eine Demokratie funktioniert, und da gibt es internationale Standards, ist genau der Punkt, wie viel Geld man ausgibt, ist ein wichtiges Kriterium. Und die Schweiz steht in all diesen Listen darum so schlecht dran, wie das überhaupt nicht geregelt ist. Und Sie sagen dem einfach Schnüffelpolitik.
1: Ein wichtiges Kriterium ist ja für die anderen Parteien ein EU-Beitritt und Demokratie abschaffen, auch mit den Mitteln des Völkerrechts, damit man Volksabstimmungen kassieren kann. Das sind die wahren Demokratiefeinde. Und darum kommen sie auf Nebengleise mit Parteienfinanzierung, die letztendlich nur die Journalisten offensichtlich
0: aber interessieren. Aber wenn Sie das ein bisschen kühl anschauen und Sie nichts da zu verstecken hätten, dann könnten Sie sagen, machen wir doch. Wir haben die besseren Argumente.
1: Wir haben ja nichts zu verstecken. Der Christoph Blocher sagt ja mal auch, was er ausgibt.
0: Das glaube ich ja nicht. Im Traum. Ja, nicht im Traum. Jetzt haben Sie gesagt, der Wahlkampf sei 3 Millionen, habe ich heute gelesen. Da lachen ja die Hühner. Es wird zwischen 20 und 50 Millionen sein.
1: Ja, Milliarden.
0: Nein, ich meine, da kommen noch Kantonalwahlkämpfe, das sind ja die grossen, da kommen noch die speziellen für die einzelnen Leute und so. Aber die Beträge, die da genannt werden, die gehen überhaupt nicht auf, wenn man es vergleicht mit den Preisen, was zum Beispiel Plakat kostet. Und darum wundert man sich, dass sie sich mit solchen absolut unglaubwürdigen Behauptungen...
1: Wir behaupten ja gar nichts. Wir müssen Werbung machen im bezahlten Raum, weil wir bei den öffentlichen Fernsehen, weil wir vor allem mit TA Media relativ kritische Stimmen haben und dann muss man halt das Web machen mit bezahlter Werbung. Das ist uns unangenehm, weil es kostet Geld, aber das müssen wir halt machen.
0: Also, und darum ist man jetzt drauf und dran, eigene Medien zu kaufen. Bei der Basler Zeitung ist es ja hintenrum schon passiert. Weltwoche ist auch klar. Als nächstes soll Tele Zürich kommen, was mir natürlich das Herz blutet. Ich habe den Sender gegründet als journalistisches Medium und nicht als Wahlkampfmaschine von der SVP. Aber offenbar heute ist alles möglich.
1: Ja gut, und wenn Sie die Medienlandschaft anschauen, dann hören Sie doch auf, so einseitig das an. Man könnte meinen, die SVP übernehme Mordmacht in der Medienlandschaft. Wir haben keine Medien, die unsere Positionen vertreten.
0: Was hat die SP für Medien?
1: Weltwochen ist die ja, SP, da stellen sie das Radio DRS ein am Morgen. Dort fängt es 24 Stunden an, die berieselige Echo der Zeit. Da haben
0: sie, Echo der Zeit?
1: Haben sie eine halbstündige Propagandaberichte. Das weiss jeder, das können sie nicht,
0: das ist ja ein Witz.
1: Nicht abstreiten. Die Ringepresse ist uns auch nicht unbedingt gut gesinnt. Und TA-Media auch nicht. Und das sind die beiden beherrschenden Häuser nebst der Zürich-Zeitung, wo man ja weiss, dass sie eine freisinnige Position vertreten tun. Und das nehmen wir zur Kenntnis.
0: Also,
1: dagegen ist ja nichts einzuwenden, müsst ihr aber auch nicht ausrufen. Wenn es eine Weltwoche gibt, die einmal in der Woche rauskommt, die vielleicht ein bisschen mehr unsere Positionen bringt, ist ja das nicht...
0: Nein, es ist ja lächerlich, weil Das ist eben der Unterschied. Eine freisinnige Partei wird kritisiert in der NZZ, und zwar immer wieder. Und das Umgekehrte findet einfach nicht der Fall.
1: Wie das Umgekehrte?
0: Ja, das Umgekehrte, dass zum Beispiel die SVP kritisiert wird in einer Weltwoche oder in einer Basler Zeitung.
1: Ich bin nicht der Herausgeber von der Weltwoche, aber das mit der Basler Zeitung stimmt.
0: Sie weichen einfach immer, wenn es kritisch wird, weichen sie aus.
1: Ich bin doch nicht Chefredakteur von der Weltwoche, dann schauen Sie doch mal die Medienlandschaft an, dann stellen Sie doch fest, dass eine Zeitschrift, und das gebe ich ja zu, die Weltwoche unsere Positionen übernimmt, aber sie streiten ja permanent ab, dass die anderen Medien wie TA, wie Ringe, wie Schweizer Fernsehen, wie Schweizer Radio, dass die uns nicht gut gesinnt sind. Sie sind nicht einmal so fair, um das eingestehen, dass das so ist, sondern behauptet immer das Gegenteil.
0: Wir haben
1: genügend Raum und wir brechen unsere Positionen durch. Das wissen Sie ja genau, dass das nicht stimmt.
0: Es stimmt genau. Und ja,
1: stimmt genau, eben. Danke.
0: Es stimmt.
1: Ja,
0: es,
1: danke,
0: nein. Es
1: stimmt genau.
0: Nein.
1: Ja, gut, können wir zum nächsten Thema.
0: Kann ich den Satz fertig machen? Es stimmt genau, dass Sie Ihre Medien haben, aber dass die anderen Ihre Medien nicht haben. Wenn Sie sagen, zum Beispiel Echo der Zeit oder Tagesschau sei SVP-Findler, da haben Sie überhaupt keinen Beweis. Das ist einfach wieder die übliche
1: Verleumdungspolitik. Ja, dann laden Sie mich mal rein, dann ich Ihnen gerne mal eine Auswahl bringen, wenn es Ihnen so am Herzen liegt. Aber ich glaube, Ihnen liegt es nicht am Herzen. Ihnen geht es ja darum, um Stimmung zu machen gegen euch.
0: Nein, ich gebe Ihnen ein Podium da am Sonntagmorgen.
1: Ja, das ist grosszügig. Das
0: und da können Sie Ihre Meinung...
1: Also, wenn eigentlich Ihre Kolumnen lesen, einmal in der Sonntagszeitung, dann sind ja die nicht gerade sehr SVP-freundlich.
0: Ja, ich habe zum Beispiel gesagt, Sie sagen die professionellste Partei,
1: schön,
0: die Partei mit der meisten Leidenschaft.
1: Das regt Sie ein bisschen auf.
0: Nein, mich regt es auf, dass die anderen das nicht sind.
1: Ja, eben, sehen Sie. Aber das zeigt, ich habe ja nichts gegen Ihre Meinung. Es muss ja nicht, Sie dürfen der SVP kritisch sein. Es ist mir auch gleich, aber man soll auch dazu stehen, dass die Medienlandschaft eben so ist und das nicht einfach abstreitet.
0: Aber es ist ja nicht so, dass man SVP-kritisch ist, wo ich mal wieder im, was soll ich sagen, im Medienkonzert erschienen bin, dass ich da jetzt eine Sendung mache im Schweizer Fernsehen, bin ich wie andere als SVP-Hasser. Hasser bezeichnet worden. Was meinen Sie da dazu? Dass man Kritiker einfach als Hasser bezeichnet im Fernsehen, bin ich wie andere als SVP-Hasser. Hasser bezeichnet worden. Was meinen Sie da dazu, dass man Kritiker einfach

0: Frau dann können eingestehen, dass wenn sie jetzt da die Sendung haben, das ist glaube ich einmal in der Woche auf dem Schweizer Fernsehen, dass wir jetzt als Partei sicherlich nicht werden können profitieren und durch das halt müssen im zahlten Raum
1: Sie werden Werbung total schalten. Profitieren, sie werden auftreten und sich so schön, als Opfer darstellen, wie sie jetzt im Verlauf dieser Sendung und auf die Art und Weise bei ihren Leuten natürlich Punkte, die sagen, der kritische Moderator, wow, so ein Böse und der arme Freddy Heer am Sonntagmorgen muss sich das alles anhören. Jetzt gibt ihm gerade 2 Stimmen bei der nächsten Nationalratswahl.
0: Ja, das ist lieb, besten Dank.
1: Gut, also damit wären wir am Schluss von der Sendung und die Werbestunde für den Freddy Heer, der jetzt doch am Schluss noch ein Lächeln hat, eben ist zum Keller
0: rausgekommen. Ja, wenn man es nicht muss zahlen muss. Es ist mal offensichtlich, dass ich da eine Stunde gratis Werbung bekomme, ohne dass ich etwas haben müssen zahlen muss.
1: Also ich hoffe nicht, dass es so als Werbung ankommt. Aber das ist ja dann immer...
0: Besten Dank.
1: Also, letzter Musiktitel.
0: Das ist Morgenstimmung von Edward Grieg.
1: Wie kommen Sie jetzt auf das? Also nachdem ich da Ihre andere Musik angehört habe, jetzt kommt plötzlich Edward Grieg. Ist das irgendwie ein bisschen am Blocher-Sound geschuldet, wo immer da irgendwie kommt mit Kamerata?
0: Also ich weiss nicht, wieso Sie immer alles auf einen Blocher reduzieren. Offensichtlich haben Sie das
1: gewisses Trauma. Haben Sie das selber ausgedacht?
0: Ich höre sehr gerne... Ich höre gerne Pop, aber ich höre auch sehr gerne klassische Musik. Ich bin da nicht einer von denen, wo und die Musikrichtungen ausspielt gegeneinander. Ich höre auch gerne Oper. Ich höre einfach gerne gute Musik und das kann Pop sein oder klassische
1: Musik. Und zum Schluss ist noch Edward Grieg beim Freddy Heer. Danke vielmals, dass Sie an dem frühen Sonntagmorgen zu uns gekommen sind. Das ist der Doppelpunkt. Sein nächster Doppelpunkt heute in einer Woche. Am Mikrofon verabschiedet sich der Roger Schawinski.